Zu Padua, der heilige Priester, Bekenner und Kirchenlehrer Antonius aus dem Franziskanerorden. Er stammte aus Portugal. Sein Leben

So bitten wir uns in Phönizien, die heilige Jungfrau und Blutzeugin Aquilina. Sie war erst 12 Jahre alt, als sie unter Kaiser Diokletian und dem Richter Volusian wegen des Bekenntnisses ihres Glaubens mit Faustschlägen und Ruten misshandelt und mit glühenden Ahlen gestochen wurde. Vom Schwert getroffen, weihte sie ihre Jungfräulichkeit durch das Martyrium. Auf Zypern der heilige Bischof Trifius. Et alibi alio.

Im Namen des Vaters und des Sohnes und des Heiligen Geistes. Amen. Liebe Mitbrüder, ehrwürdige Schwestern, liebe Gläubige, es soll uns eine große Freude sein, heute das Patronatsfest unseres Seminars zu feiern. Das Heiligste Herz Jesu ist ein wahres menschliches Herz. Aber es ist nicht das Herz einer menschlichen Person, sondern das Herz der zweiten göttlichen Person. Zwei Gesinnungen oder zwei Leidenschaften herrschen in diesem Herzen vor. Das erste ist die Liebe zum Vater, den Jesus vom ersten Augenblick seiner Empfängnis an von Angesicht zu Angesicht schaute, wie jetzt die Seligen im Himmel. Dieser Vater ist der Vater der Lichter, von dem jede gute Gabe kommt, wie der heilige Jakobus sagt. Alles Gute, alles Schöne kommt von Gott. Die Geschöpfe haben nichts an Vollkommenheit, nichts an Schönheit, was Gott nicht in höherem Maße besäße. Und so ist jedes Geschöpf, das Gott schaut, von Liebe zu ihm hingerissen. Und am meisten das heiligste Herz Jesu, das ihn eben am vollkommensten erkannt hat. Die zweite Gesinnung folgt daraus, weil das Herz Jesu Gott, den Vater, liebt, liebt es auch die Geschöpfe Gottes. Und da diese in die Sünde gefallen sind, aber noch nicht unrettbar verloren sind, darum hat es das Verlangen, sie zu retten, sie dem Verderben zu entreißen. Und daraus folgt die Bereitschaft des Herzens Jesu, sich für uns Sünder zu opfern. Und diese Gesinnungen des Herzens Jesu soll jeder Christ und umso mehr jeder Ordensmann, jede Ordensfrau, jeder Seminarist und Priester versuchen nachzuahmen. Wir müssen uns zuerst um diese große Liebe zu Gott bemühen. Halten wir uns immer vor Augen, dass wir alles Gute, das wir besitzen, von ihm empfangen haben. Und beziehen wir alles Gute und Schöne, was wir in dieser Welt finden, alles Liebenswerte, auf Gott, von dem das alles kommt. Die Geschöpfe sollen uns so nicht von Gott wegziehen, sondern im Gegenteil eine Offenbarung der Größe und Herrlichkeit Gottes sein und uns umso mehr zu ihm hinziehen, zu ihm hinführen. Betrachten wir vor allen Dingen, wie gut Gott sein muss, dass er sich für uns zum Menschen gemacht hat, um für uns zu leiden. Das hätten wir niemals erwarten dürfen. Und doch sagt die Offenbarung uns, dass es so ist. Diese Liebe und Bewunderung für Gott soll uns dann dahin führen, dass wir eben auch bereit sind, uns selber zu opfern. Gott gibt uns die Möglichkeit, an der Erlösung unsterblicher Seelen mitzuhelfen. Und das ist eine große Ehre für uns. Es gibt nichts Größeres. Wenn jemand mitgeholfen hat, eine einzige unsterbliche Seele zu retten,
hat er Größeres getan, als wenn er der Welt ein großes Kunstwerk oder eine große Erfindung geschenkt hätte. Wir werden in diesem Bemühen aber nur in dem Maß fruchtbar sein, als wir bereit sind, uns aufzuopfern und unsere Opfer mit in der Heiligen Messe mit dem Opfer Jesu Christi zu vereinen. Bitten wir also die allerseligste Jungfrau Maria, die die Mutter des Herzens Jesu ist, dass sie auch unser Herz nach dem Herzen Jesu bilden und gestalten möge. Möge sie uns helfen, dass wir die erste Liebe, die uns hier ins Seminar geführt hat, nicht verlieren, sondern dass sie bis zum Ende unseres Lebens, bis zu unserer Todesstunde wächst. Amen. Im Namen des Vaters und des Sohnes und des Heiligen Geistes. Amen. Gelobt sei Jesus Christus. Amen.

vobis omnipotens misericordiae.

0: Ecce Anus Digitalit Peccata Mundi.
1: Amen.

Pater, Filius et Spiritus Sanctus.

0: des Vaters und des Sohnes und des Heiligen Geistes. Amen. Ich glaube an Gott.
1: Ich bin ein mächtiger Vater, Schöpfer des Himmels und der Erde, und an Jesus Christus, seinen eingeborenen Sohn, unser Herr, der empfangen ist vom Heiligen Geist, geboren aus Maria, der Jungfrau, gelitten unter Pontius Pilatus, gekreuzigt, gestorben und begraben, abgestiegen zu der Hölle, am dritten Tage wieder auferstanden von den Toten, aufgefahren in den Himmel, sitzt zur Rechten Gottes des allmächtigen Vaters, von allen erkommen wird, zu richten die Lebendigen und die Toten. Ich glaube an den Heiligen Geist, die heilige katholische Kirche, Gemeinschaft der Heiligen, Nachlass der Sünden, Auferstehung des Fleisches und das ewige Leben. Amen.
0: Vater unser, der du bist im Himmel, geheiligt werde dein Name. Zu uns komme dein Reich, dein Wille geschehe, wie im Himmel, also auch auf Erden.
1: Unser tägliches Brot gib uns heute und vergib uns unsere Schuld, wie auch wir vergeben unseren Schuldigern. Und führe uns nicht in Versuchung, sondern erlöse uns von dem Übel. Amen.
0: Gegrüßet seist du, Maria, voll der Gnade, der Herr ist mit dir. Du bist gebenedeit unter den Weibern und gebenedeit ist die Frucht deines Leibes, Jesus, der in uns den Glauben vermehre.
1: Heilige Maria, Mutter Gottes, bitte für uns Sünder, jetzt und in der Stunde unseres Todes. Amen.
0: Gegrüßet seist du, Maria, voll der Gnade, der Herr ist mit dir. Du bist gebenedeit unter den Weibern und gebenedeit ist die Frucht deines Leibes, Jesus, der in uns die Hoffnung stärke.
1: Heilige Maria, Mutter Gottes, bitte für uns Sünder, jetzt und in der Stunde unseres Todes. Amen.
0: Gegrüßet seist du, Maria, voll der Gnade, der Herr ist mit dir. Du bist gebenedeit unter den Weibern, und gebenedeit ist die Frucht deines Leibes, Jesus, der in uns die Liebe entzündet.
1: Heilige Maria, Mutter Gottes, bitte für uns Sünder, jetzt und in der Stunde unseres Todes. Amen.
0: Ehre sei dem Vater und dem Sohn und dem Heiligen Geist.
1: Wie es war im Anfang, so auch jetzt und alle Zeit und in Ewigkeit. Amen.
0: Vater unser, der du bist im Himmel, geheiligt werde dein Name. Zu uns komme dein Reich, dein Wille geschehe, wie im Himmel, also auch auf Erden.
1: Unser tägliches Brot gib uns heute und vergib uns unsere Schuld, wie auch wir vergeben unseren Schuldigern. Und führe uns nicht in Versuchung, sondern erlöse uns von dem Übel. Amen.
0: Gegrüßet seist du, Maria, voll der Gnade, der Herr ist mit dir. Du bist gebenedeit unter den Weibern, und gebenedeit ist die Frucht deines Leibes, Jesus, den du, Jungfrau, vom Heiligen Geist empfangen hast.
1: Heilige Maria, Mutter Gottes, bitte für uns Sünder, jetzt und in der Stunde unseres Todes. Amen.
0: Gegrüßet seist du, Maria, voll der Gnade, der Herr ist mit dir. Du bist gebenedeit unter den Weibern, und gebenedeit ist die Frucht deines Leibes, Jesus, den du, Jungfrau, vom Heiligen Geist empfangen hast.
1: Heilige Maria, Mutter Gottes, bitte für uns Sünder, jetzt und in der Stunde unseres Todes. Amen.
0: Gegrüßet seist du, Maria, voll der Gnade, der Herr ist mit dir. Du bist gebenedeit unter den Weibern, und gebenedeit ist die Frucht deines Leibes, Jesus, den du, Jungfrau, vom Heiligen Geist empfangen hast.
1: Heilige Maria, Mutter Gottes, bitte für uns Sünder, jetzt und in der Stunde unseres Todes. Amen.
0: Gegrüßet seist du, Maria, voll der Gnade, der Herr ist mit dir. Du bist gebenedeit unter den Weibern, und gebenedeit ist die Frucht deines Leibes, Jesus, den du, Jungfrau, vom Heiligen Geist empfangen hast.
1: Heilige Maria, Mutter Gottes, bitte für uns Sünder, jetzt und in der Stunde unseres Todes. Amen.
0: Gegrüßet seist du, Maria, voll der Gnade, der Herr ist mit dir. Du bist gebenedeit unter den Weibern, und gebenedeit ist die Frucht deines Leibes, Jesus, den du, Jungfrau, vom Heiligen Geist empfangen hast.
1: Heilige Maria, Mutter Gottes, bitte für uns Sünder, jetzt und in der Stunde unseres Todes. Amen.
0: Gegrüßet seist du, Maria, voll der Gnade, der Herr ist mit dir. Du bist gebenedeit unter den Weibern, und gebenedeit ist die Frucht deines Leibes, Jesus, den du, Jungfrau, vom Heiligen Geist empfangen hast.
1: Heilige Maria, Mutter Gottes, bitte für uns Sünder, jetzt und in der Stunde unseres Todes. Amen.
0: Gegrüßet seist du, Maria, voll der Gnade, der Herr ist mit dir. Du bist gebenedeit unter den Weibern, und gebenedeit ist die Frucht deines Leibes, Jesus, den du, Jungfrau, vom Heiligen Geist empfangen hast.
1: Heilige Maria, Mutter Gottes, bitte für uns Sünder, jetzt und in der Stunde unseres Todes. Amen.
0: Gegrüßet seist du, Maria, voll der Gnade, der Herr ist mit dir. Du bist gebenedeit unter den Weibern, und gebenedeit ist die Frucht deines Leibes, Jesus, den du, Jungfrau, vom Heiligen Geist empfangen hast.
1: Heilige Maria, Mutter Gottes, bitte für uns Sünder, jetzt und in der Stunde unseres Todes. Amen.
0: Gegrüßet seist du, Maria, voll der Gnade, der Herr ist mit dir. Du bist gebenedeit unter den Weibern, und gebenedeit ist die Frucht deines Leibes, Jesus, den du, Jungfrau, vom Heiligen Geist empfangen hast.
1: Heilige Maria, Mutter Gottes, bitte für uns Sünder, jetzt und in der Stunde unseres Todes. Amen.
0: Gegrüßet seist du, Maria, voll der Gnade, der Herr ist mit dir. Du bist gebenedeit unter den Weibern, und gebenedeit ist die Frucht deines Leibes, Jesus, den du, Jungfrau, vom Heiligen Geist empfangen hast.
1: Heilige Maria, Mutter Gottes, bitte für uns Sünder, jetzt und in der Stunde unseres Todes. Amen.
0: Ehre sei dem Vater und dem Sohn und dem Heiligen Geist.
1: Wie es war im Anfang, so auch jetzt und alle Zeit und in Ewigkeit. Amen.
0: O mein Jesus,
1: verzeih uns unsere Sünden, bewahre uns vor dem Feuer der Hölle, führe alle Seelen in den Himmel, besonders jene, die deine Barmherzigkeit am meisten bedürfen.
2: Vater unser, der du bist im Himmel, geheiligt werde dein Name. Zu uns komme dein Reich, dein Wille geschehe, wie im Himmel, also auch auf Erden.
1: Unser tägliches Brot gib uns heute und vergib uns unsere Schuld, wie auch wir vergeben unseren Schuldigern. Und führe uns nicht in Versuchung, sondern erlöse uns von dem Übel. Amen.
2: Gegrüßet seist du, Maria, voll der Gnade, der Herr ist mit dir. Du bist gebenedeit unter den Weibern. Und gebenedeit ist die Frucht deines Leibes, Jesus, den du, Jungfrau, zu Elisabeth getragen hast.
1: Heilige Maria, Mutter Gottes, bitte für uns Sünder, jetzt und in der Stunde unseres Todes. Amen.
2: Gegrüßet seist du, Maria, voll der Gnade, der Herr ist mit dir. Du bist gebenedeit unter den Weibern. Und gebenedeit ist die Frucht deines Leibes, Jesus, den du, Jungfrau, zu Elisabeth getragen hast.
1: Heilige Maria, Mutter Gottes, bitte für uns Sünder, jetzt und in der Stunde unseres Todes. Amen.
2: Gegrüßet seist du, Maria, voll der Gnade, der Herr ist mit dir. Du bist gebenedeit unter den Weibern. Und gebenedeit ist die Frucht deines Leibes, Jesus, den du, Jungfrau, zu Elisabeth getragen hast.
1: Heilige Maria, Mutter Gottes, bitte für uns Sünder, jetzt und in der Stunde unseres Todes. Amen.
2: Gegrüßet seist du, Maria, voll der Gnade, der Herr ist mit dir. Du bist gebenedeit unter den Weibern. Und gebenedeit ist die Frucht deines Leibes, Jesus, den du, Jungfrau, zu Elisabeth getragen hast.
1: Heilige Maria, Mutter Gottes, bitte für uns Sünder, jetzt und in der Stunde unseres Todes. Amen.
2: Gegrüßet seist du, Maria, voll der Gnade, der Herr ist mit dir. Du bist gebenedeit unter den Weibern. Und gebenedeit ist die Frucht deines Leibes, Jesus, den du, Jungfrau, zu Elisabeth getragen hast.
1: Heilige Maria, Mutter Gottes, bitte für uns Sünder, jetzt und in der Stunde unseres Todes. Amen.
2: Gegrüßet seist du, Maria, voll der Gnade, der Herr ist mit dir. Du bist gebenedeit unter den Weibern. Und gebenedeit ist die Frucht deines Leibes, Jesus, den du, Jungfrau, zu Elisabeth getragen hast.
1: Heilige Maria, Mutter Gottes, bitte für uns Sünder, jetzt und in der Stunde unseres Todes. Amen.
2: Gegrüßet seist du, Maria, voll der Gnade, der Herr ist mit dir. Du bist gebenedeit unter den Weibern. Und gebenedeit ist die Frucht deines Leibes, Jesus, den du, Jungfrau, zu Elisabeth getragen hast.
1: Heilige Maria, Mutter Gottes, bitte für uns Sünder, jetzt und in der Stunde unseres Todes. Amen.
2: Gegrüßet seist du, Maria, voll der Gnade, der Herr ist mit dir. Du bist gebenedeit unter den Weibern. Und gebenedeit ist die Frucht deines Leibes, Jesus, den du, Jungfrau, zu Elisabeth getragen hast.
1: Heilige Maria, Mutter Gottes, bitte für uns Sünder, jetzt und in der Stunde unseres Todes. Amen.
2: Gegrüßet seist du, Maria, voll der Gnade, der Herr ist mit dir. Du bist gebenedeit unter den Weibern. Und gebenedeit ist die Frucht deines Leibes, Jesus, den du, Jungfrau, zu Elisabeth getragen hast.
1: Heilige Maria, Mutter Gottes, bitte für uns Sünder, jetzt und in der Stunde unseres Todes. Amen.
2: Gegrüßet seist du, Maria, voll der Gnade, der Herr ist mit dir. Du bist gebenedeit unter den Weibern. Und gebenedeit ist die Frucht deines Leibes, Jesus, den du, Jungfrau, zu Elisabeth getragen hast.
1: Heilige Maria, Mutter Gottes, bitte für uns Sünder, jetzt und in der Stunde unseres Todes. Amen.
2: Ehre sei dem Vater und dem Sohn und dem Heiligen Geist.
1: Wie es war im Anfang, so auch jetzt und alle Zeit und in Ewigkeit. Amen.
2: O mein Jesus,
1: verzeih uns unsere Sünden, bewahre uns vor dem Feuer der Hölle. für alle Seelen in den Himmel, besonders denen, die deine Barmherzigkeit am meisten bedürfen.
3: Vater unser, der du bist im Himmel, geheiligt werde dein Name, zu uns komme dein Reich, dein Wille geschehe wie im Himmel, also auch auf Erden.
1: Unser tägliches Brot gib uns heute und vergib uns unsere Schuld, wie auch wir vergeben unseren Schuldigern. Und führe uns nicht in Versuchung, sondern erlöse uns von dem Übel. Amen.
3: Gegrüßet seist du, Maria, voll der Gnade, der Herr ist mit dir. Du bist gebenedeit unter den Weibern und gebenedeit ist die Frucht deines Leibes, Jesus, den du, Jungfrau, geboren hast.
1: Heilige Maria, Mutter Gottes, bitte für uns Sünder, jetzt und in der Stunde unseres Todes. Amen.
3: Gegrüßet seist du, Maria, voll der Gnade, der Herr ist mit dir. Du bist gebenedeit unter den Weibern und gebenedeit ist die Frucht deines Leibes, Jesus, den du, Jungfrau, geboren hast.
1: Heilige Maria, Mutter Gottes, bitte für uns Sünder, jetzt und in der Stunde unseres Todes. Amen.
3: Gegrüßet seist du, Maria, voll der Gnade, der Herr ist mit dir. Du bist gebenedeit unter den Weibern und gebenedeit ist die Frucht deines Leibes, Jesus, den du, Jungfrau, geboren hast.
1: Heilige Maria, Mutter Gottes, bitte für uns Sünder, jetzt und in der Stunde unseres Todes. Amen.
3: Gegrüßet seist du, Maria, voll der Gnade, der Herr ist mit dir. Du bist gebenedeit unter den Weibern und gebenedeit ist die Frucht deines Leibes, Jesus, den du, Jungfrau, geboren hast.
1: Heilige Maria, Mutter Gottes, bitte für uns Sünder, jetzt und in der Stunde unseres Todes. Amen.
3: Gegrüßet seist du, Maria, voll der Gnade, der Herr ist mit dir. Du bist gebenedeit unter den Weibern und gebenedeit ist die Frucht deines Leibes, Jesus, den du, Jungfrau, geboren hast.
1: Heilige Maria, Mutter Gottes, bitte für uns Sünder, jetzt und in der Stunde unseres Todes. Amen.
3: Gegrüßet seist du, Maria, voll der Gnade, der Herr ist mit dir. Du bist gebenedeit unter den Weibern und gebenedeit ist die Frucht deines Leibes, Jesus, den du, Jungfrau, geboren hast.
1: Heilige Maria, Mutter Gottes, bitte für uns Sünder, jetzt und in der Stunde unseres Todes. Amen.
3: Gegrüßet seist du, Maria, voll der Gnade, der Herr ist mit dir. Du bist gebenedeit unter den Weibern und gebenedeit ist die Frucht deines Leibes, Jesus, den du, Jungfrau, geboren hast.
1: Heilige Maria, Mutter Gottes, bitte für uns Sünder, jetzt und in der Stunde unseres Todes. Amen.
3: Gegrüßet seist du, Maria, voll der Gnade, der Herr ist mit dir. Du bist gebenedeit unter den Weibern und gebenedeit ist die Frucht deines Leibes, Jesus, den du, Jungfrau, geboren hast.
1: Heilige Maria, Mutter Gottes, bitte für uns Sünder, jetzt und in der Stunde unseres Todes. Amen.
3: Gegrüßet seist du, Maria, voll der Gnade, der Herr ist mit dir. Du bist gebenedeit unter den Weibern und gebenedeit ist die Frucht deines Leibes, Jesus, den du, Jungfrau, geboren hast.
1: Heilige Maria, Mutter Gottes, bitte für uns Sünder, jetzt und in der Stunde unseres Todes. Amen.
3: Gegrüßet seist du, Maria, voll der Gnade, der Herr ist mit dir. Du bist gebenedeit unter den Weibern und gebenedeit ist die Frucht deines Leibes, Jesus, den du, Jungfrau, geboren hast.
1: Heilige Maria, Mutter Gottes, bitte für uns Sünder, jetzt und in der Stunde unseres Todes. Amen.
3: Ehre sei dem Vater und dem Sohn und dem Heiligen Geist.
1: Wie es war im Anfang, so auch jetzt und alle Zeit und in Ewigkeit. Amen.
3: O mein Jesus,
1: verzeih uns unsere Sünden, bewahre uns vor dem Feuer der Hölle, führe alle Seelen in den Himmel, besonders jene, die deine Barmherzigkeit am meisten bedürfen.
4: Vater unser, der du bist im Himmel, geheiligt werde dein Name. Zu uns komme dein Reich, dein Wille geschehe, wie im Himmel als auch auf Erden.
1: Unser tägliches Brot gib uns heute und vergib uns unsere Schuld, wie auch wir vergeben unseren Schuldigern. Und führe uns nicht in Versuchung, sondern erlöse uns von dem Übel. Amen.
4: Gegrüßet seist du, Maria, voll der Gnade, der Herr ist mit dir. Du bist gebenedeit unter den Weibern. Und gebenedeit ist die Frucht deines Leibes, Jesus, den du, Jungfrau, im Tempel aufgeopfert hast.
1: Heilige Maria, Mutter Gottes, bitte für uns Sünder, jetzt und in der Stunde unseres Todes. Amen.
4: Gegrüßet seist du, Maria, voll der Gnade, der Herr ist mit dir. Du bist gebenedeit unter den Weibern. Und gebenedeit ist die Frucht deines Leibes, Jesus, den du, Jungfrau, im Tempel aufgeopfert hast.
1: Heilige Maria, Mutter Gottes, bitte für uns Sünder, jetzt und in der Stunde unseres Todes. Amen.
4: Gegrüßet seist du, Maria, voll der Gnade, der Herr ist mit dir. Du bist gebenedeit unter den Weibern. und gebenedeit ist die Frucht deines Leibes, Jesus, den du, Jungfrau, im Tempel aufgeopfert hast.
1: Heilige Maria, Mutter Gottes, bitte für uns Sünder, jetzt und in der Stunde unseres Todes. Amen.
4: Gegrüßet seist du, Maria, voller Gnade, der Herr ist mit dir. Du bist gebenedeit unter den Weibern. Und gebenedeit ist die Frucht deines Leibes, Jesus, den du, Jungfrau, im Tempel aufgeopfert hast.
1: Heilige Maria, Mutter Gottes, bitte für uns Sünder, jetzt und in der Stunde unseres Todes. Amen.
4: Gegrüßet seist du, Maria, voller Gnade, der Herr ist mit dir. Du bist gebenedeit unter den Weibern. Und gebenedeit ist die Frucht deines Leibes, Jesus, den du, Jungfrau, im Tempel aufgeopfert hast.
1: Heilige Maria, Mutter Gottes, bitte für uns Sünder, jetzt und in der Stunde unseres Todes. Amen.
4: Gegrüßet seist du, Maria, voller Gnade, der Herr ist mit dir. Du bist gebenedeit unter den Weibern. Und gebenedeit ist die Frucht deines Leibes, Jesus, den du, Jungfrau, im Tempel aufgeopfert hast.
1: Heilige Maria, Mutter Gottes, bitte für uns Sünder, jetzt und in der Stunde unseres Todes. Amen.
4: Gegrüßet seist du, Maria, voller Gnade, der Herr ist mit dir. Du bist gebenedeit unter den Weibern. Und gebenedeit ist die Frucht deines Leibes, Jesus, den du, Jungfrau, im Tempel aufgeopfert hast.
1: Heilige Maria, Mutter Gottes, bitte für uns Sünder, jetzt und in der Stunde unseres Todes. Amen.
4: Gegrüßet seist du, Maria, voller Gnade, der Herr ist mit dir. Du bist gebenedeit unter den Weibern. Und gebenedeit ist die Frucht deines Leibes, Jesus, den du, Jungfrau, im Tempel aufgeopfert hast.
1: Heilige Maria, Mutter Gottes, bitte für uns Sünder, jetzt und in der Stunde unseres Todes. Amen.
4: Gegrüßet seist du, Maria, voller Gnade, der Herr ist mit dir. Du bist gebenedeit unter den Weibern. Und gebenedeit ist die Frucht deines Leibes, Jesus, den du, Jungfrau, im Tempel aufgeopfert hast.
1: Heilige Maria, Mutter Gottes, bitte für uns Sünder, jetzt und in der Stunde unseres Todes. Amen.
4: Gegrüßet seist du, Maria, voller Gnade, der Herr ist mit dir. Du bist gebenedeit unter den Weibern. Und gebenedeit ist die Frucht deines Leibes, Jesus, den du, Jungfrau, im Tempel aufgeopfert hast.
1: Heilige Maria, Mutter Gottes, bitte für uns Sünder, jetzt und in der Stunde unseres Todes. Amen.
4: Ehre sei dem Vater und dem Sohn und dem Heiligen Geist.
1: Wie es war im Anfang, so auch jetzt und alle Zeit, und in Ewigkeit. Amen.
4: O mein Jesus,
1: verzeih uns unsere Sünden, bewahre uns vor dem Feuer der Hölle, führe alle Seelen in den Himmel, besonders jene, die deine Barmherzigkeit am meisten bedürfen.
5: Vater unser, der du bist im Himmel, geheiligt werde dein Name. Zu uns komme dein Reich, dein Wille geschehe, wie im Himmel, also auch auf Erden.
1: Unser tägliches Brot gib uns heute und vergib uns unsere Schuld, wie auch wir vergeben unseren Schuldigern. Und führe uns nicht in Versuchung, sondern erlöse uns von dem Übel. Amen.
5: Gegrüßet seist du, Maria, voll der Gnade, der Herr ist mit dir. Du bist gebenedeit unter den Weibern und gebenedeit ist die Frucht deines Leibes, Jesus, den du, Jungfrau, im Tempel wiedergefunden hast.
1: Heilige Maria, Mutter Gottes, bitte für uns Sünder, jetzt und in der Stunde unseres Todes. Amen.
5: Gegrüßet seist du, Maria, voll der Gnade, der Herr ist mit dir. Du bist gebenedeit unter den Weibern und gebenedeit ist die Frucht deines Leibes, Jesus, den du, Jungfrau, im Tempel wiedergefunden hast.
1: Heilige Maria, Mutter Gottes, bitte für uns Sünder, jetzt und in der Stunde unseres Todes. Amen.
5: Gegrüßet seist du, Maria, voll der Gnade, der Herr ist mit dir. Du bist gebenedeit unter den Weibern, und gebenedeit ist die Frucht deines Leibes, Jesus, den du, Jungfrau, im Tempel wiedergefunden hast.
1: Heilige Maria, Mutter Gottes, bitte für uns Sünder, jetzt und in der Stunde unseres Todes. Amen.
5: Gegrüßet seist du, Maria, voll der Gnade, der Herr ist mit dir. Du bist gebenedeit unter den Weibern, und gebenedeit ist die Frucht deines Leibes, Jesus, den du, Jungfrau, im Tempel wiedergefunden hast.
1: Heilige Maria, Mutter Gottes, bitte für uns Sünder, jetzt und in der Stunde unseres Todes. Amen.
5: Gegrüßet seist du, Maria, voll der Gnade, der Herr ist mit dir. Du bist gebenedeit unter den Weibern und gebenedeit ist die Frucht deines Leibes, Jesus, den du, Jungfrau, im Tempel wiedergefunden hast.
1: Heilige Maria, Mutter Gottes, bitte für uns Sünder, jetzt und in der Stunde unseres Todes. Amen.
5: Gegrüßet seist du, Maria, voll der Gnade, der Herr ist mit dir.
6: Du bist gebenedeit unter den Weibern, und gebenedeit ist die Frucht deines Leibes, Jesus, den du Jungfrau im Tempel wiedergefunden hast.
1: Heilige Maria, Mutter Gottes, bitte für uns Sünder, jetzt und in der Stunde unseres Todes. Amen.
6: Gegrüßet seist du, Maria, voll der Gnade, der Herr ist mit dir. Du bist gebenedeit unter den Weibern, und gebenedeit ist die Frucht deines Leibes, Jesus, den du Jungfrau im Tempel wiedergefunden hast.
1: Heilige Maria, Mutter Gottes, bitte für uns Sünder, jetzt und in der Stunde unseres Todes. Amen.
6: Gegrüßet seist du, Maria, voll der Gnade, der Herr ist mit dir. Du bist gebenedeit unter den Weibern, und gebenedeit ist die Frucht deines Leibes, Jesus, den du Jungfrau im Tempel wiedergefunden hast.
1: Heilige Maria, Mutter Gottes, bitte für uns Sünder, jetzt und in der Stunde unseres Todes. Amen.
6: Gegrüßet seist du, Maria, voll der Gnade, der Herr ist mit dir. Du bist gebenedeit unter den Weibern, und gebenedeit ist die Frucht deines Leibes, Jesus, den du Jungfrau im Tempel wiedergefunden hast.
1: Heilige Maria, Mutter Gottes, bitte für uns Sünder, jetzt und in der Stunde unseres Todes. Amen.
6: Gegrüßet seist du, Maria, voll der Gnade, der Herr ist mit dir. Du bist gebenedeit unter den Weibern, und gebenedeit ist die Frucht deines Leibes, Jesus, den du Jungfrau im Tempel wiedergefunden hast.
1: Heilige Maria, Mutter Gottes, bitte für uns Sünder, jetzt und in der Stunde unseres Todes. Amen.
6: Ihr seid dem Vater und dem Sohn und dem Heiligen Geist.
1: Wie es war am Anfang, so auch jetzt und alle Zeit und in Ewigkeit. Amen.
6: O mein Jesus,
1: verzeih uns unsere Sünden, bewahre uns vor dem Feuer der Hölle, führe alle Seelen in den Himmel, besonders jene, die deine Barmherzigkeit am meisten bedürfen.
6: Heiliger Erzengel Michael,
1: verteidige uns im Kampfe gegen die Bosheit und die Nachstellung des Teufels, sei unser Schutz. Gott gebiete ihm, so bitte wir flehentlich. Du aber, Fürst der himmlischen Herrscher, stürze den Satan und die anderen bösen Geister, die zum Verderben der Seelen in der Welt umherschweifen, in der Kraft Gottes hinab in die Hölle. Amen.
7: Gebet zum heiligen Josef für die Kirche. Zu dir, seliger Josef, nehmen wir in der Trübsal unsere Zuflucht. Wir haben deine heilige Braut ihre Hilfe angerufen. Nun bitten wir auch dich vertrauensvoll um deinen väterlichen Schutz. Um der Liebe willen, die dich mit der unbefleckten Jungfrau und Gottes Mutter verbunden hat, um der väterlichen Liebe willen, mit der du das Jesuskind umfangen hast, bitten wir dich flehentlich. Schau gütig herab auf die Kirche, die Jesus Christus durch sein Blut sich erworben hat, und komm unseren Nöten durch deine Macht zu Hilfe. Nimm, o fürsorglicher Beschützer der heiligen Familie, die auserwählten Kinder Jesu Christi unter deine Obhut. Liebreicher Vater, halte fern von uns jede Ansteckung durch Irrtum und Verderbnis. Du starker Beschützer, steh uns vom Himmel aus gnädig bei in unserem Kampf mit der Macht der Finsternis. Wie du einst den Knaben Jesus aus der höchsten Lebensgefahr gerettet hast, so verteidige jetzt die heilige Kirche Gottes wider alle Nachstellungen ihrer Feinde und gegen jede Widerwärtigkeit. Jeden aus uns nimm unter deinen ständigen Schutz, dass wir nach deinem Beispiel und mit deiner Hilfe heilig leben, fromm sterben und die ewige Seligkeit im Himmel erlangen.
1: Amen.
7: Herr, schenke uns Priester.
1: Herr, schenke uns Priester.
7: Herr, schenke uns heilige Priester.
1: Herr, schenke uns heilige Priester.
7: Herr, schenke uns viele heilige Priester.
1: Herr, schenke uns viele heilige Priester.
7: Herr, schenke uns viele heilige Ordensberufungen.
1: Herr, schenke uns viele heilige Ordensberufungen.
7: Herr, schenke uns katholische Familien.
1: Herr, schenke uns katholische Familien.
7: Heiliger Pius der Zehnte,
1: bitte für uns.
7: Im Namen des Vaters und des Sohnes und des Heiligen Geistes. Amen.

Wir kommen zu einem Anhang über die heilige Eucharistie, vor allen Dingen über die Messe, das Messopfer. Da gibt es dieses eigentlich erst kürzlich rausgegebene neue Büchlein vom Pater Franz Schmidberger: Theologie und Spiritualität des heiligen Messopfers. Und zwar heißt es da in der Unterschrift: Ein Vergleich zwischen dem überlieferten und dem neuen Ritus. Also ein Vergleich zwischen alten Messe und neue Messe. Und das habe ich einfach als Grundlage jetzt genommen für diese zweimal, wo wir drüber reden, um nachdem wir jetzt die ganze Theologie gesehen haben von der heiligen Messe, was eigentlich die Messe ist, auch zu sehen, was die neue Messe davon gemacht hat. Ich lese kurz den Rückenteil von dem Büchlein vor als Einleitung. Die vorliegende Untersuchung möchte offenlegen, dass die Änderungen, die man am Ritus der Heiligen Messe mit der neuen Messordnung, der NOM, Novus Ordo Missae, abgekürzt NOM, von 1969 vorgenommen hat, mehr oder weniger alle dazu dienen, den Opfercharakter der Messe zu verdunkeln und die Heilige Messe einer mehr protestantischen Konzeption von Eucharistie anzunähern. Und so, das war das Ziel der neuen Messe, ist, um es an den protestantischen Abendmahl anzugleichen. Schon kurz nach der Einführung des Novus Ordo Missae haben die Kardinäle Ottaviani und Bacci in einer Untersuchung, die sie bei Papst Paul VI. Eingereicht haben, festgestellt, dass dieser neue Ritus, und jetzt wird das zitiert, sowohl im Ganzen wie in den Einzelteilen ein auffallendes Abrücken von der katholischen Theologie der Heiligen Messe darstellt. Das ist die sogenannte kurze kritische Untersuchung des neuen Ordo Missae, die ist im Sartor Verlag ebenfalls erhältlich. Und dann schreibt hier Pater Schmidberger dazu: Dieses gut begründete Urteil darf nicht länger beiseite geschoben werden. Also hier muss man dazu sagen, diese kurze kritische Untersuchung ist entstanden auf Betreiben von Monsieur Lefebvre, aber gemacht und vor allen Dingen dann auch unterzeichnet, hauptsächlich von den zwei Kardinälen, um dem entsprechendes Gewicht zu geben, Ottaviani und Bacci. Und das waren damals zwei sehr wichtige Leute. Und das war 1969, wo die das geschrieben haben. Das war noch bevor die neue Messe rausgekommen ist. Das war noch vorher. Haben die schon deutlich geschrieben, dass die neue Messe, also sowohl im Ganzen, ich wiederhole es nochmal, sowohl im Ganzen wie in den Einzelheiten ein auffallendes Abrücken von der katholischen Theologie der Heiligen Messe darstellt. Und das wollen wir uns jetzt mal anschauen. Warum weicht oder wie weicht die neue Messe von der katholischen Theologie ab? Zunächst einmal, was ist die Heilige Messe? Das haben wir gesehen. Die Heilige Messe ist ein Gott dargebrachtes Opfer. Die Heilige Messe, das Kreuzopfer, ist das Opfer des neuen Bundes. Ja? Und das Kreuzopfer wird erneuert, wiederholt sozusagen, in der Heiligen Messe. Die Heilige Messe ist ein Opfer, das Gott allein dargebracht wird. Man bringt die Heilige Messe nicht jemandem anderen dar. Man kann die Heilige Messe aufopfern oder lesen zu Ehren dieses oder jenes Heiligen, aber dargebracht wird die Heilige Messe immer nur Gott, weil es ein Akt der Anbetung ist, weil es eben ein Opfer ist. Die Heilige Messe ist ein Opfer, die Sakramente dagegen, die sind für die Menschen eingesetzt. Zur Heiligung. Die Sakramente sind für den Menschen da. Natürlich verehren wir in den Sakramenten auch Gott, ja, aber im Grunde sind die Sakramente ja da für uns Menschen, dass sie uns heiligen. Ja. Hier aber die Heilige Messe, wo eben dann auch das Sakrament ist, der Eucharistie, eben die Kommunion,
auch um uns zu heiligen. Aber die Heilige Messe selbst ist zur Gottesverehrung. Bei der Messe richtet sich alles auf Gott. Gott ist das Zentrum und für Gott wird die Heilige Messe dargebracht. Der Liturgiewissenschaftler Klaus Gamber, später Bischof, hat in verschiedenen Veröffentlichungen überzeugend dargelegt, dass es die Zelebration versus Populum, also in Richtung vom Volk, in der Kirche nie gegeben hat. Die gab es nie. Jetzt sagt man aber, doch, das gab es in Rom, weil in Rom sind die Kirchen nicht geostet, sondern gewestet. Der Altar steht im Westen und man hat auch immer zelebriert nach Osten, also zum Schiff hin. Und das war dann wirklich so, dass die Leute mit dem Priester nach Osten geschaut haben. Die Leute hatten den Priester im Rücken. Und das hat sich dann mit der Zeit ein bisschen verändert, weil die doch was sehen wollten. Und darum hat man sich eine Vierteldrehung gedreht. Und hat dann sozusagen gegeneinander geschaut und hat dann den Priester zur rechten oder zur linken gehabt. Aber die Zelebrationsrichtung ging nach Osten, und zwar mit dem Volk nach Osten und nicht zum Volk hin. Das gab es nie. In der neuen Messe ist eben, die Messe ist nicht mehr ausgerichtet auf Gott als das Zentrum, sondern eben auf den Menschen. Ja. Und diese Neuausrichtung der Zelebration, das ist eigentlich ganz typisch und fasst im Grunde zusammen das Problem zwischen alter Messe und neuer Messe. In der alten Messe richtet sich alles auf Gott, konzentriert sich alles auf Gott, geht alles in Richtung Gottes. Normalerweise sogar eben war im Zentrum das Allerheiligste, der Tabernakel, und man hat in Richtung des Tabernakels zelebriert. In der neuen Messe dreht man sich um, wendet sich von Gott ab, um das mal ganz scharf zu sagen, und wendet sich dem Menschen zu. Also in der alten Messe ist die Ausrichtung auf Gott, darum braucht es ein Heiligtum. Und zwar ein Heiligtum, das ausschließlich für diesen Zweck und für alles, was damit zusammenhängt, benutzt wird. Eine Kirche, eine Kapelle, einen geweihten Raum, einen Kultraum, der eben entsprechend eingerichtet ist. Und normalerweise in allen Kirchen finden Sie den Hauptaltar, den Hochaltar, und alles geht Richtung Hochaltar. Die ganze Kirche ist ausgerichtet auf den Hochaltar. Auch wenn es Seitenaltäre gibt, ja, dann stehen die eben auf der Seite. Ja. Und das gibt es nur oder gab es nur damals, weil eben jeder Priester täglich die Messe las und weil man entsprechend viele Altäre brauchte. Ja. Aber auch jedes Mal, wenn ein Seitenaltar ist, ist die Sache oder der Raum immer auf den Altar ausgerichtet. Weil alles in der Messe auf Gott ausgerichtet ist, weil die Heilige Messe ein Opfer ist, das Gott dargebracht wird, ist auch eine sakrale Sprache angemessen. Ich komme da nachher nochmal kurz drauf zurück. Einfach eine Sprache, die nicht zum Alltag gehört, die nicht die gewöhnliche Sprache der Menschen ist, sondern eben eine sakrale Sprache und uns Menschen ein bisschen aus dem Alltag raushebt. Ein interessantes Zitat von Papst Pius XII. In seiner Enzyklika Mediator Dei vom 20. November 1947, also Mitte letztes Jahrhundert. Er sagt da in seiner Enzyklika: Denken wir daran, dass Papst Pius XII. Der Vorgänger ist vom Johannes den 23., der das Konzil einberufen hat. Und im Anschluss an das Konzil wurde ja die Messe geändert. Also das ist eigentlich nur ganz kurz aufeinander. 47, also 1967, 20 Jahre später, stand die neue Messe schon im Wesentlichen fest. Pius XII. Sagt hier:
ganz zu verurteilen ist aber das vermessene Unterfangen jener, die mit Absicht neue liturgische Bräuche einführen. Dass dies vorkommt, geliebte Söhne und ehrwürdige Brüder, und zwar nicht nur in unbedeutenden Dingen, sondern auch in solchen von sehr großer Tragweite, haben wir nicht ohne bitteren Schmerz erfahren. Es gibt tatsächlich Leute, sagt er da, die bei der Darbringung des hochheiligen eucharistischen Opfers sich der Volkssprache bedienen. Der Gebrauch der lateinischen Sprache, wie er in einem großen Teil der Kirche Geltung hat, ist ein allen erkennbares und schönes Zeichen der Einheit und eine mächtige Schutzwehr gegen jegliche Verderbnis der wahren Lehre. Also Pius XII. Sagt hier, da gibt es einfach Leute, in seiner Zeit schon, die für die Messe die Volkssprache benutzen. Und er empört sich drüber. Und dann sagt er auch den Grund, warum. Weil das, gerade auch die liturgische Sprache, die lateinische Sprache, ein Zeichen der Einheit ist und ein Schutz gegen die Irrlehrer. Dann gibt es natürlich den Einwand, ja, aber Lateinisch, die Leute verstehen ja nichts. Die Gläubigen verstehen es ja nicht. Was ist die Antwort? Zunächst einmal, die Heilige Messe ist kein Unterricht. Die Heilige Messe ist eben ein Opfer, das Gott dargebracht wird. Die Heilige Messe ist zunächst einmal für Gott da, nicht für die Menschen. Die Menschen nehmen daran teil, um mit der Heiligen Messe Gott zu verehren. Ja? Aber die Heilige Messe ist eigentlich nicht für die Menschen da. Darum wird auch die Heilige Messe, die alte Messe, zelebriert, wenn niemand da ist. Ich habe das schon mal, glaube ich, erzählt. In dem Städtchen, wo ich geboren bin und dann getauft bin, brauchte ich für Seminar, für den Eintritt im Priesterseminar, meine Taufurkunde. Die habe ich da abgeholt und kam dann mit dem Diakon, der sich auf die Priesterweihe vorbereitete, ins Gespräch. Dann ging es eben auch über die alte Messe, neue Messe. Und er wollte nicht glauben, dass das wirklich wahr ist, dass man Messe zelebrieren kann ohne Gläubige. Dann habe ich gesagt, ja, im Konzentrationslager in Dachau, da saß der Priester, dann hat sich versteckt im Schrank, um die Messe zu lesen. Das gibt's nicht. Das kann ich, das hat keinen Sinn, meinte er, um die Messe zu lesen ohne Gläubige. Dann kam der Pfarrer und hat also mich bestätigt. Ja, doch, das ist schon so. Es braucht nicht unbedingt Gläubige für die Messe. Also da hat er mich dann ein bisschen unterstützt, wo dieser Diakon dann sehr erstaunt war. Die Messe ist eben kein Unterricht, sondern eben Gottesverehrung. Darum ist es auch nicht unbedingt nötig, dass man alles versteht und alles mitbeten kann. Ist auch nicht nötig. Weil der Priester ist ja derjenige, der die Messe liest, nicht die Gläubigen. Die Messe, ein zweiter Punkt, ist in sich selber ein Geheimnis. Und zwar ein Geheimnis, das im Grunde niemand wirklich vollständig verstehen kann. Wie wollen wir das begreifen, dass sich hier in der Heiligen Messe der Sohn Gottes in seiner Menschheit dem Vater aufopfert? Sein Opfer am Kreuz nochmal sozusagen geschehen lässt, wiederholen lässt, erneuern lässt. Da können wir uns reindenken und hoffen, dass Gott uns die Einsicht und die Gnade schenkt, dass wir das ein bisschen begreifen, aber wirklich begreifen, bis zum Letzten können wir es nicht. Und dieser Geheimnischarakter, dass da was vor sich geht, was eben unser menschlichen Verstehen übersteigt, das muss irgendwo auch zum Ausdruck kommen. In den Ostriten gibt es darum sogar noch die Ikonostase. Die haben auch eine eigene liturgische Sprache. Das heißt, mit dem Argument, die Gläubigen verstehen nichts. Und zweitens, die Gläubigen sehen auch nichts. Weil da ist eine Wand mit Ikonen davor. Die sehen gar nicht, was da geschieht.
Nur ab und zu kommt der Priester oder der Diakon dann mit dem Weihrauchfass, der kommt dann aus der Ikonostase, spricht ein paar Gebete oder ein paar Gesänge, weihraucht und dann ist er wieder weg. Ja, aber vom Rest, was dahinter, was am Altar geschieht, sieht man nichts. Das ist eben verborgen, Geheimnis. Ein dritter Punkt, den man hier auf diesen Einwand erwidern kann, die Gläubigen verstehen nichts. Es gibt ja Messbücher. Gerade heutzutage ist das ja also wirklich kein Problem mehr, sich entsprechend zu informieren, was da geschieht. Es gibt die Messbücher, Lateinisch und dann Landessprache. Und das hat den Vorteil, gerade die lateinische Sprache dann, wenn man sich da einmal mit angefreundet hat und damit zurechtkommt, dann kann man mit seinem Messbuch überall auf der Welt die Messe mitfeiern. Das kann man heutzutage nicht, weil überall in der Welt wird eine andere Sprache gesprochen und wenn Sie irgendwo in Indonesien in eine Messe gehen, verstehen Sie überhaupt nichts. Und meistens kann man sich dann nicht mal mit den Riten zurechtfinden, weil die auch schon wieder ganz anders sind. Darum ist die gemeinsame liturgische Sprache, wäre gerade heute, wo man so viel reist, ganz, ganz wichtig. Die Messe ist also ein Opfer, und zwar ein Opfer, das Gott dargebracht wird. Welchem Gott? Ja, dem wahren Gott, unserem Gott, dem dreifaltigen Gott. Der allerheiligsten Dreifaltigkeit, Vater, Sohn und Heiliger Geist. Weil Gott ein dreifaltiger Gott ist, ein Gott in drei Personen, muss das auch irgendwie bei der Heiligen Messe zum Ausdruck kommen. Darum, der Zelebrant, der Priester, beginnt die Heilige Messe mit den Worten im Namen des Vaters und des Sohnes und des Heiligen Geistes. Also hier gleich ganz am Anfang steht die Dreifaltigkeit. Im Kyrie ist dreimal drei Anrufungen. Dreimal drei. Drei ist die heilige Dreizahl, eben Gotteszahl. Dreimal drei ist neun, auch eine heilige Zahl. Hier ist sozusagen eben jedes Mal mit drei die Dreifaltigkeit und die Einheit ausgedrückt. Einmal zu Ehren des Vaters, Kyrieleison, dreimal. Dann zur Ehre des Sohnes, Christeleison, dreimal, der eben eins ist mit Vater und Heiliger Geist. Und nochmal dreimal zu Ehren des Heiligen Geistes, in Einheit mit dem Vater und dem Sohn. Das ist in der neuen Messe gekürzt auf 3x2. Auch das Gloria ist ein Lobpreis auf die allerheiligste Dreifaltigkeit. Da gehe ich jetzt aber nicht weiter drauf ein. Dann haben wir das Sanctus, das dreimal heilig, heilig, heilig, heilig. Auch hier ist wieder eine Anspielung auf die allerheiligste Dreifaltigkeit. Dann gibt es das, am Ende des Kanons nimmt der Priester die Hostie, hält die über den Kelch und betet das per ipsum et cum ipso et in ipso. Durch ihn und mit ihm und in ihm wird dir Gott, allmächtiger Vater, in der Einheit des Heiligen Geistes alle Ehre und Verherrlichung. Auch hier wieder ist die Dreifaltigkeit angesprochen. Das Gebet ist in der neuen Messe gestrichen. Dann haben wir das dreimal Agnus Dei, das dreimal das Lamm Gottes. Die Gläubigen antworten dreimal mit dem Domine non sum dignus, Herr, ich bin nicht würdig, auf das Zeigen der heiligen Hostie mit Seht das Lamm Gottes. Und die heilige Messe endet mit dem Placeat tibi sancta Trinitas. Dir, heilige Dreifaltigkeit, sei die Huldigung deines Dieners wohlgefällig. Und zum Schluss den Schlusssegen im Namen des Vaters und des Sohnes und des Heiligen Geistes. Also die Messe fängt an mit der Dreifaltigkeit und hört auf mit der Dreifaltigkeit. Und weil unser Gott eben ein Gott, ein Gott in drei Personen ist, kommt das immer wieder in der Heiligen Messe vor. Nicht nur mit Worten, sondern eben auch mit Zeichen, mit Gesten. Fünfmal macht der Priester
drei Kreuzzeichen hintereinander. Entweder so, einfach mit der Hand oder mit der Hostie. Also fünfmal eben drei Kreuzzeichen. Sehr schön beim feierlichen Hochamt, die Beräucherung der Opfergaben. Bei der Beräucherung der Opfergaben, das ist nach der Opferung, Wein und Wasser werden gemischt, die Opfergaben liegen bereit und dann ist eben die Beräucherung der Opfergaben. Bei der Beräucherung der Opfergaben zeichnet der Priester mit dem Rauchfass drei Kreuzzeichen über die Opfergaben. Dann zwei Kreise entgegen dem Uhrzeigersinn und einen Kreis im Uhrzeigersinn. Diese Geste, so heißt es hier, offenbart in herrlicher Weise das ganze Geheimnis unseres Glaubens. Die Dreizahl der allerheiligsten Dreifaltigkeit, die zwei Kreise, die zwei Naturen unseres Herrn Jesus Christus, nämlich die göttliche und die menschliche Natur, bestehend in der einen zweiten göttlichen Person darstellen. 3, 2, 1. Der dreifaltige Gott, die zwei Naturen in der einen Person Christi. Das ist hiermit ausgesagt. Diese Zeichen und selbst die Worte sind im neuen Ritus fast alle gestrichen. Fast alles weg. In einer ersten Reform aus dem Jahre 1967 hat man die drei Kreuzzeichen jeweils zu einem einzigen zusammengefasst. Damit angeblich die Riten, und jetzt wird hier zitiert, warum man das gemacht hat, den Glanz edler Einfachheit in sich tragen und knapp, durchschaubar und frei von unnötigen Wiederholungen sein. Also für die Leute, die die neue Messe gemacht haben, waren also diese Riten der alten Messe nicht knapp, sondern zu lang, undurchschaubar und unnötige Wiederholungen. Die heilige Messe als Opferhandlung. Was ist die heilige Messe? Eben eine Opferhandlung. Und hier kommen wir zur Definition der heiligen Messe. Ja? Vor allen Dingen die Definition, die neue Definition in der neuen Messe. In der Institutio Generalis, das ist die allgemeine Einleitung zum neuen Messbuch. Im Artikel 7, die ursprüngliche Fassung, da heißt die, also später etwas bearbeitet, 1969 etwas bearbeitete Fassung, heißt dann folgendermaßen die Definition der heiligen Messe. Das Herrenmahl oder die Messe, das hat man da noch extra eingefügt, weil das stand ursprünglich nicht drin. Das Herrenmahl oder die Messe ist die heilige Zusammenkunft oder die Versammlung des Volkes Gottes, das unter dem Vorsitz eines Priesters zusammenkommt, um das Gedächtnis des Herrn zu feiern. Deshalb gilt von der örtlichen Versammlung der

0: des Vaters und des Sohnes und des Heiligen Geistes. Amen. Ich glaube an Gott.
1: Den allmächtigen Vater, Schöpfer des Himmels und der Erde, und an Jesus Christus, seinen eingeborenen Sohn, unseren Herrn, der empfangen ist vom Heiligen Geist, geboren aus Maria der Jungfrau, gelitten unter Pontius Pilatus, gekreuzigt, gestorben und begraben, abgestiegen zu der Hölle, am dritten Tag wieder auferstanden von den Toten, aufgefahren in den Himmel, sitze zur Rechten Gottes des allmächtigen Vaters, von dann her kommen wird zu richten die Lebendigen und die Toten. Ich glaube an den Heiligen Geist, die heilige katholische Kirche, Gemeinschaft der Heiligen, Nachlass der Sünden, Auferstehung des Fleisches und das ewige Leben. Amen.
0: Vater unser, der du bist im Himmel, geheiligt werde dein Name, zu uns komme dein Reich, dein Wille geschehe wie im Himmel, als auch auf Erden.
1: Unser tägliches Brot gib uns heute und vergib uns unsere Schuld, wie auch wir vergeben unseren Schuldigern. Und führe uns nicht in Versuchung, sondern erlöse uns von dem Übel. Amen.
0: Gegrüßet seist du, Maria, voll der Gnade, der Herr ist mit dir. Du bist gebenedeit unter den Weibern und gebenedeit ist die Frucht deines Leibes, Jesus, der in uns den Glauben vermehrt.
1: Heilige Maria, Mutter Gottes, bitte für uns Sünder, jetzt und in der Stunde unseres Todes. Amen.
0: Gegrüßet seist du, Maria, voll der Gnade, der Herr ist mit dir. Du bist gebenedeit unter den Weibern und gebenedeit ist die Frucht deines Leibes, Jesus, der die Hoffnung in uns stärkt.
1: Heilige Maria, Mutter Gottes, bitte für uns Sünder, jetzt und in der Stunde unseres Todes. Amen.
0: Gegrüßet seist du, Maria, voll der Gnade, der Herr ist mit dir. Du bist gebenedeit unter den Weibern und gebenedeit ist die Frucht deines Leibes, Jesus, der in uns die Liebe entzündet.
1: Heilige Maria, Mutter Gottes, bitte für uns Sünder, jetzt und in der Stunde unseres Todes. Amen.
0: Ehre sei dem Vater und dem Sohn und dem Heiligen Geist.
1: Wie es war im Anfang, so auch jetzt und alle Zeit und in die Ewigkeit. Amen.
0: Vater unser, der du bist im Himmel, geheiligt werde dein Name. Zu uns komme dein Reich, dein Wille geschehe, wie im Himmel, als auch auf Erden.
1: Unser tägliches Brot gib uns heute und vergib uns unsere Schuld, wie auch wir vergeben unseren Schuldigern. Und führe uns nicht in Versuchung, sondern erlöse uns von dem Übel. Amen.
0: Gegrüßet seist du, Maria, voll der Gnade, der Herr ist mit dir. Du bist gebenedeit unter den Weibern und gebenedeit ist die Frucht deines Leibes, Jesus, der von den Toten auferstanden ist.
1: Heilige Maria, Mutter Gottes, bitte für uns Sünder, jetzt und in der Stunde unseres Todes. Amen.
0: Gegrüßet seist du, Maria, voll der Gnade, der Herr ist mit dir. Du bist gebenedeit unter den Weibern und gebenedeit ist die Frucht deines Leibes, Jesus, der von den Toten auferstanden ist.
1: Heilige Maria, Mutter Gottes, bitte für uns Sünder, jetzt und in der Stunde unseres Todes. Amen.
0: Gegrüßet seist du, Maria, voll der Gnade, der Herr ist mit dir. Du bist gebenedeit unter den Weibern und gebenedeit ist die Frucht deines Leibes, Jesus, der von den Toten auferstanden ist.
1: Heilige Maria, Mutter Gottes, bitte für uns Sünder, jetzt und in der Stunde unseres Todes. Amen.
0: Gegrüßet seist du, Maria, voll der Gnade, der Herr ist mit dir. Du bist gebenedeit unter den Weibern und gebenedeit ist die Frucht deines Leibes, Jesus, der von den Toten auferstanden ist.
1: Heilige Maria, Mutter Gottes, bitte für uns Sünder, jetzt und in der Stunde unseres Todes. Amen.
0: Gegrüßet seist du, Maria, voll der Gnade, der Herr ist mit dir. Du bist gebenedeit unter den Weibern und gebenedeit ist die Frucht deines Leibes, Jesus, der von den Toten auferstanden ist.
1: Heilige Maria, Mutter Gottes, bitte für uns Sünder, jetzt und in der Stunde unseres Todes. Amen.
0: Gegrüßet seist du, Maria, voll der Gnade, der Herr ist mit dir. Du bist gebenedeit unter den Weibern und gebenedeit ist die Frucht deines Leibes, Jesus, der von den Toten auferstanden ist.
1: Heilige Maria, Mutter Gottes, bitte für uns Sünder, jetzt und in der Stunde unseres Todes. Amen.
0: Gegrüßet seist du, Maria, voll der Gnade, der Herr ist mit dir. Du bist gebenedeit unter den Weibern und gebenedeit ist die Frucht deines Leibes, Jesus, der von den Toten auferstanden ist.
1: Heilige Maria, Mutter Gottes, bitte für uns Sünder, jetzt und in der Stunde unseres Todes. Amen.
0: Gegrüßet seist du, Maria, voll der Gnade, der Herr ist mit dir. Du bist gebenedeit unter den Weibern und gebenedeit ist die Frucht deines Leibes, Jesus, der von den Toten auferstanden ist.
1: Heilige Maria, Mutter Gottes, bitte für uns Sünder, jetzt und in der Stunde unseres Todes. Amen.
0: Gegrüßet seist du, Maria, voll der Gnade, der Herr ist mit dir. Du bist gebenedeit unter den Weibern und gebenedeit ist die Frucht deines Leibes, Jesus, der von den Toten auferstanden ist.
1: Heilige Maria, Mutter Gottes, bitte für uns Sünder, jetzt und in der Stunde unseres Todes. Amen.
0: Gegrüßet seist du, Maria, voll der Gnade, der Herr ist mit dir. Du bist gebenedeit unter den Weibern. Und gebenedeit ist die Frucht deines Leibes, Jesus, der von den Toten auferstanden ist.
1: Heilige Maria, Mutter Gottes, bitte für uns Sünder, jetzt und in der Stunde unseres Todes. Amen.
0: Ehre sei dem Vater und dem Sohn und dem Heiligen Geist.
1: Wie es war im Anfang, so auch jetzt und alle Zeit und in Ewigkeit. Amen.
0: O mein Jesus,
1: verzeih uns unsere Sünden, bewahre uns vor dem Feuer der Hölle, führe alle Seelen in den Himmel, besonders jene, die deine Barmherzigkeit am meisten bedürfen.
2: Vater unser, der du bist im Himmel, geheiligt werde dein Name, zu uns komme dein Reich, dein Wille geschehe wie im Himmel, als auch auf Erden.
1: Unser tägliches Brot gib uns heute und vergib uns unsere Schuld, wie auch wir vergeben unseren Schuldigern, und führe uns nicht in Versuchung, sondern erlöse uns von dem Übel. Amen.
2: Gegrüßt seist du, Maria, voll der Gnade, der Herr ist mit dir. Du bist gebenedeit unter den Weibern, und gebenedeit ist die Frucht deines Leibes, Jesus, der in den Himmel aufgefahren ist.
1: Heilige Maria, Mutter Gottes, bitte für uns Sünder, jetzt und in der Stunde unseres Todes. Amen.
2: Gegrüßt seist du, Maria, voll der Gnade, der Herr ist mit dir. Du bist gebenedeit unter den Weibern, und gebenedeit ist die Frucht deines Leibes, Jesus, der in den Himmel aufgefahren ist.
1: Heilige Maria, Mutter Gottes, bitte für uns Sünder, jetzt und in der Stunde unseres Todes. Amen.
2: Gegrüßt seist du, Maria, voll der Gnade, der Herr ist mit dir. Du bist gebenedeit unter den Weibern, und gebenedeit ist die Frucht deines Leibes, Jesus, der in den Himmel aufgefahren ist.
1: Heilige Maria, Mutter Gottes, bitte für uns Sünder, jetzt und in der Stunde unseres Todes. Amen.
2: Gegrüßt seist du, Maria, voller Gnade, der Herr ist mit dir. Du bist gebenedeit unter den Weibern, und gebenedeit ist die Frucht deines Leibes, Jesus, der in den Himmel aufgefahren ist.
1: Heilige Maria, Mutter Gottes, bitte für uns Sünder, jetzt und in der Stunde unseres Todes. Amen.
2: Gegrüßt seist du, Maria, voller Gnade, der Herr ist mit dir. Du bist gebenedeit unter den Weibern, und gebenedeit ist die Frucht deines Leibes, Jesus, der in den Himmel aufgefahren ist.
1: Heilige Maria, Mutter Gottes, bitte für uns Sünder, jetzt und in der Stunde unseres Todes. Amen.
2: Gegrüßt seist du, Maria, voller Gnade, der Herr ist mit dir. Du bist gebenedeit unter den Weibern, und gebenedeit ist die Frucht deines Leibes, Jesus, der in den Himmel aufgefahren ist.
1: Heilige Maria, Mutter Gottes, bitte für uns Sünder, jetzt und in der Stunde unseres Todes. Amen.
2: Gegrüßt seist du, Maria, voller Gnade, der Herr ist mit dir. Du bist gebenedeit unter den Weibern, und gebenedeit ist die Frucht deines Leibes, Jesus, der in den Himmel aufgefahren ist.
1: Heilige Maria, Mutter Gottes, bitte für uns Sünder, jetzt und in der Stunde unseres Todes. Amen.
2: Gegrüßt seist du, Maria, voller Gnade, der Herr ist mit dir. Du bist gebenedeit unter den Weibern, und gebenedeit ist die Frucht deines Leibes, Jesus, der in den Himmel aufgefahren ist.
1: Heilige Maria, Mutter Gottes, bitte für uns Sünder, jetzt und in der Stunde unseres Todes. Amen.
2: Gegrüßt seist du, Maria, voller Gnade, der Herr ist mit dir. Du bist gebenedeit unter den Weibern, und gebenedeit ist die Frucht deines Leibes, Jesus, der in den Himmel aufgefahren ist.
1: Heilige Maria, Mutter Gottes, bitte für uns Sünder, jetzt und in der Stunde unseres Todes. Amen.
2: Gegrüßt seist du, Maria, voller Gnade, der Herr ist mit dir. Du bist gebenedeit unter den Weibern, und gebenedeit ist die Frucht deines Leibes, Jesus, der in den Himmel aufgefahren ist.
1: Heilige Maria, Mutter Gottes, bitte für uns Sünder, jetzt und in der Stunde unseres Todes. Amen.
2: Ehre sei dem Vater, dem Sohn und dem Heiligen Geist.
1: Wie es war im Anfang, so auch jetzt und alle Zeit und in Ewigkeit. Amen.
2: O mein Jesus,
1: verzeih uns unsere Sünden, bewahre uns vor dem Feuer der Hölle, führe alle Seelen in den Himmel, besonders jene, die deine Barmherzigkeit am meisten bedürfen.
3: Vater unser, der du bist im Himmel, geheiligt werde dein Name, zu uns komme dein Reich, dein Wille geschehe, wie im Himmel, also auch auf Erden.
1: Unser tägliches Brot gib uns heute, und vergib uns unsere Schuld, wie auch wir vergeben unseren Schuldigern. Und führe uns nicht in Versuchung, sondern erlöse uns von dem Übel.
3: Gegrüßet seist du, Maria, voll der Gnade, der Herr ist mit dir. Du bist gebenedeit unter den Weibern, und gebenedeit ist die Frucht deines Leibes, Jesus, der uns den Heiligen Geist gesandt hat.
1: Heilige Maria, Mutter Gottes, bitte für uns Sünder, jetzt und in der Stunde unseres Todes. Amen.
3: Gegrüßet seist du, Maria, voll der Gnade, der Herr ist mit dir. Du bist gebenedeit unter den Weibern, und gebenedeit ist die Frucht deines Leibes, Jesus, der uns den Heiligen Geist gesandt hat.
1: Heilige Maria, Mutter Gottes, bitte für uns Sünder, jetzt und in der Stunde unseres Todes. Amen.
3: Gegrüßet seist du, Maria, voll der Gnade, der Herr ist mit dir. Du bist gebenedeit unter den Weibern, und gebenedeit ist die Frucht deines Leibes, Jesus, der uns den Heiligen Geist gesandt hat.
1: Heilige Maria, Mutter Gottes, bitte für uns Sünder, jetzt und in der Stunde unseres Todes. Amen.
3: Gegrüßet seist du, Maria, voll der Gnade, der Herr ist mit dir. Du bist gebenedeit unter den Weibern, und gebenedeit ist die Frucht deines Leibes, Jesus, der uns den Heiligen Geist gesandt hat.
1: Heilige Maria, Mutter Gottes, bitte für uns Sünder, jetzt und in der Stunde unseres Todes. Amen.
3: Gegrüßet seist du, Maria, voll der Gnade, der Herr ist mit dir. Du bist gebenedeit unter den Weibern, und gebenedeit ist die Frucht deines Leibes, Jesus, der uns den Heiligen Geist gesandt hat.
1: Heilige Maria, Mutter Gottes, bitte für uns Sünder, jetzt und in der Stunde unseres Todes. Amen.
3: Gegrüßet seist du, Maria, voll der Gnade, der Herr ist mit dir. Du bist gebenedeit unter den Weibern, und gebenedeit ist die Frucht deines Leibes, Jesus, der uns den Heiligen Geist gesandt hat.
1: Heilige Maria, Mutter Gottes, bitte für uns Sünder, jetzt und in der Stunde unseres Todes. Amen.
3: Gegrüßet seist du, Maria, voll der Gnade, der Herr ist mit dir. Du bist gebenedeit unter den Weibern, und gebenedeit ist die Frucht deines Leibes, Jesus, der uns den Heiligen Geist gesandt hat.
1: Heilige Maria, Mutter Gottes, bitte für uns Sünder, jetzt und in der Stunde unseres Todes. Amen.
3: Gegrüßet seist du, Maria, voll der Gnade, der Herr ist mit dir. Du bist gebenedeit unter den Weibern, und gebenedeit ist die Frucht deines Leibes, Jesus, der uns den Heiligen Geist gesandt hat.
1: Heilige Maria, Mutter Gottes, bitte für uns Sünder, jetzt und in der Stunde unseres Todes. Amen.
3: Gegrüßet seist du, Maria, voll der Gnade, der Herr ist mit dir. Du bist gebenedeit unter den Weibern, und gebenedeit ist die Frucht deines Leibes, Jesus, der uns den Heiligen Geist gesandt hat.
1: Heilige Maria, Mutter Gottes, bitte für uns Sünder, jetzt und in der Stunde unseres Todes. Amen.
3: Gegrüßet seist du, Maria, voll der Gnade, der Herr ist mit dir. Du bist gebenedeit unter den Weibern, und gebenedeit ist die Frucht deines Leibes, Jesus, der uns den Heiligen Geist gesandt hat.
1: Heilige Maria, Mutter Gottes, bitte für uns Sünder, jetzt und in der Stunde unseres Todes. Amen.
3: Ehre sei dem Vater und dem Sohn und dem Heiligen Geist.
1: Wie es war im Anfang, so auch jetzt und alle Zeit und in Ewigkeit. Amen.
3: O mein Jesus,
1: verzeih uns unsere Sünden. Bewahre uns vor dem Feuer der Hölle, führe alle Seelen in den Himmel, besonders jene, die deiner Barmherzigkeit am meisten bedürfen.
4: Vater unser, der du bist im Himmel, geheiligt werde dein Name, zu uns komme dein Reich, dein Wille geschehe wie im Himmel als auch auf Erden.
1: Unser tägliches Brot gib uns heute und vergib uns unsere Schuld, wie auch wir vergeben unseren Schuldigern. Und führe uns nicht in Versuchung, sondern erlöse uns von dem Übel.
4: Gegrüßet seist du, Maria, voll der Gnade, der Herr ist mit dir. Du bist gebenedeit unter den Weibern, und gebenedeit ist die Frucht deines Leibes, Jesus, der dich, o Jungfrau, in den Himmel aufgenommen hat.
1: Heilige Maria, Mutter Gottes, bitte für uns Sünder, jetzt und in der Stunde unseres Todes. Amen.
4: Gegrüßet seist du, Maria, voll der Gnade, der Herr ist mit dir. Du bist gebenedeit unter den Weibern, und gebenedeit ist die Frucht deines Leibes, Jesus, der dich, o Jungfrau, in den Himmel aufgenommen hat.
1: Heilige Maria, Mutter Gottes, bitte für uns Sünder, jetzt und in der Stunde unseres Todes. Amen.
4: Gegrüßet seist du, Maria, voll der Gnade, der Herr ist mit dir. Du bist gebenedeit unter den Weibern, und gebenedeit ist die Frucht deines Leibes, Jesus, der dich, o Jungfrau, in den Himmel aufgenommen hat.
1: Heilige Maria, Mutter Gottes, bitte für uns Sünder, jetzt und in der Stunde unseres Todes. Amen.
4: Gegrüßet seist du, Maria, voll der Gnade, der Herr ist mit dir. Du bist gebenedeit unter den Weibern, und gebenedeit ist die Frucht deines Leibes, Jesus, der dich, o Jungfrau, in den Himmel aufgenommen hat.
1: Heilige Maria, Mutter Gottes, bitte für uns Sünder, jetzt und in der Stunde unseres Todes. Amen.
4: Gegrüßet seist du, Maria, voll der Gnade, der Herr ist mit dir. Du bist gebenedeit unter den Weibern, und gebenedeit ist die Frucht deines Leibes, Jesus, der dich, o Jungfrau, in den Himmel aufgenommen hat.
1: Heilige Maria, Mutter Gottes, bitte für uns Sünder, jetzt und in der Stunde unseres Todes. Amen.
4: Gegrüßet seist du, Maria, voll der Gnade, der Herr ist mit dir. Du bist gebenedeit unter den Weibern und gebenedeit ist die Frucht deines Leibes, Jesus, der dich, Jungfrau, in den Himmel aufgenommen hat.
1: Heilige Maria, Mutter Gottes, bitte für uns Sünder, jetzt und in der Stunde unseres Todes. Amen.
4: Gegrüßet seist du, Maria, voll der Gnade, der Herr ist mit dir. Du bist gebenedeit unter den Weibern und gebenedeit ist die Frucht deines Leibes, Jesus, der dich, Jungfrau, in den Himmel aufgenommen hat.
1: Heilige Maria, Mutter Gottes, bitte für uns Sünder, jetzt und in der Stunde unseres Todes. Amen.
4: Gegrüßet seist du, Maria, voll der Gnade, der Herr ist mit dir. Du bist gebenedeit unter den Weibern und gebenedeit ist die Frucht deines Leibes, Jesus, der dich, Jungfrau, in den Himmel aufgenommen hat.
1: Heilige Maria, Mutter Gottes, bitte für uns Sünder, jetzt und in der Stunde unseres Todes. Amen.
4: Gegrüßet seist du, Maria, voll der Gnade, der Herr ist mit dir. Du bist gebenedeit unter den Weibern und gebenedeit ist die Frucht deines Leibes, Jesus, der dich, Jungfrau, in den Himmel aufgenommen hat.
1: Heilige Maria, Mutter Gottes, bitte für uns Sünder, jetzt und in der Stunde unseres Todes. Amen.
4: Gegrüßet seist du, Maria, voll der Gnade, der Herr ist mit dir. Du bist gebenedeit unter den Weibern und gebenedeit ist die Frucht deines Leibes, Jesus, der dich, Jungfrau, in den Himmel aufgenommen hat.
1: Heilige Maria, Mutter Gottes, bitte für uns Sünder, jetzt und in der Stunde unseres Todes. Amen.
4: Ehre sei dem Vater und dem Sohn und dem Heiligen Geist.
1: Wie es war im Anfang, so auch jetzt und alle Zeit und in Ewigkeit. Amen.
4: O mein Jesus,
1: verzeih uns unsere Sünden, bewahre uns vor dem Feuer der Hölle, führe alle Seelen in den Himmel, besonders denen, die deine Barmherzigkeit am meisten bedürfen.
2: Vater unser, der du bist im Himmel, geheiligt werde dein Name, zu uns komme dein Reich, dein Wille geschehe wie im Himmel, also auch auf Erden.
1: Unser tägliches Brot gib uns heute und vergib uns unsere Schuld, wie auch wir vergeben unseren Schuldigern. Und führe uns nicht in Versuchung, sondern erlöse uns von dem Übel.
2: Gegrüßet seist du, Maria, voll der Gnade, der Herr ist mit dir. Du bist gebenedeit unter den Weibern, und gebenedeit ist die Frucht deines Leibes, Jesus, der dich, O Jungfrau, im Himmel gekrönt hat.
1: Heilige Maria, Mutter Gottes, bitte für uns Sünder, jetzt und in der Stunde unseres Todes. Amen.
2: Gegrüßet seist du, Maria, voll der Gnade, der Herr ist mit dir. Du bist gebenedeit unter den Weibern, und gebenedeit ist die Frucht deines Leibes, Jesus, der dich, O Jungfrau, im Himmel gekrönt hat.
1: Heilige Maria, Mutter Gottes, bitte für uns Sünder, jetzt und in der Stunde unseres Todes. Amen.
2: Gegrüßet seist du, Maria, voll der Gnade, der Herr ist mit dir. Du bist gebenedeit unter den Weibern, und gebenedeit ist die Frucht deines Leibes, Jesus, der dich, O Jungfrau, im Himmel gekrönt hat.
1: Heilige Maria, Mutter Gottes, bitte für uns Sünder, jetzt und in der Stunde unseres Todes. Amen.
2: Gegrüßet seist du, Maria, voll der Gnade, der Herr ist mit dir. Du bist gebenedeit unter den Weibern, und gebenedeit ist die Frucht deines Leibes, Jesus, der dich, O Jungfrau, im Himmel gekrönt hat.
1: Heilige Maria, Mutter Gottes, bitte für uns Sünder, jetzt und in der Stunde unseres Todes. Amen.
2: Gegrüßet seist du, Maria, voll der Gnade, der Herr ist mit dir. Du bist gebenedeit unter den Weibern, und gebenedeit ist die Frucht deines Leibes, Jesus, der dich, O Jungfrau, im Himmel gekrönt hat.
1: Heilige Maria, Mutter Gottes, bitte für uns Sünder, jetzt und in der Stunde unseres Todes. Amen.
2: Gegrüßet seist du, Maria, voll der Gnade, der Herr ist mit dir. Du bist gebenedeit unter den Weibern, und gebenedeit ist die Frucht deines Leibes, Jesus, der dich, O Jungfrau, im Himmel gekrönt hat.
1: Heilige Maria, Mutter Gottes, bitte für uns Sünder, jetzt und in der Stunde unseres Todes. Amen.
2: Gegrüßet seist du, Maria, voll der Gnade, der Herr ist mit dir. Du bist gebenedeit unter den Weibern, und gebenedeit ist die Frucht deines Leibes, Jesus, der dich, O Jungfrau, im Himmel gekrönt hat.
1: Heilige Maria, Mutter Gottes, bitte für uns Sünder, jetzt und in der Stunde unseres Todes. Amen.
2: Gegrüßet seist du, Maria, voll der Gnade, der Herr ist mit dir. Du bist gebenedeit unter den Weibern, und gebenedeit ist die Frucht deines Leibes, Jesus, der dich, O Jungfrau, im Himmel gekrönt hat.
1: Heilige Maria, Mutter Gottes, bitte für uns Sünder, jetzt und in der Stunde unseres Todes. Amen.
2: Gegrüßet seist du, Maria, voll der Gnade, der Herr ist mit dir. Du bist gebenedeit unter den Weibern, und gebenedeit ist die Frucht deines Leibes, Jesus, der dich, O Jungfrau, im Himmel gekrönt hat.
1: Heilige Maria, Mutter Gottes, bitte für uns Sünder, jetzt und in der Stunde unseres Todes. Amen.
2: Gegrüßet seist du, Maria, voll der Gnade, der Herr ist mit dir. Du bist gebenedeit unter den Weibern, und gebenedeit ist die Frucht deines Leibes, Jesus, der dich, O Jungfrau, im Himmel gekrönt hat.
1: Heilige Maria, Mutter Gottes, bitte für uns Sünder, jetzt und in der Stunde unseres Todes. Amen.
5: Ehre sei dem Vater und dem Sohn und dem Heiligen Geist.
1: Wie es war im Anfang, so auch jetzt und alle Zeit und in Ewigkeit. Amen.
5: O mein Jesus,
1: verzeih uns unsere Sünden, bewahre uns vor dem Feuer der Hölle, führe alle Seelen in den Himmel, besonders jene, die deine Barmherzigkeit am meisten bedürfen.
5: Heiliger Erzengel Michael,
1: verteidige uns im Kampfe gegen die Bosheit und die Nachstellungen des Teufels, sei unser Schutz. Gott gebiet ihm, so bitten wir flehentlich. Du auch führst den himmlischen Herrscher, stürze den Satan mit deinen bösen Geister, die zum Verderben der Seelen in der Welt umherschweifen, in der Kraft Gottes hinab in die Hölle. Amen.
6: Gebet zum heiligen Josef für die Kirche. Zu dir, seliger Josef, nennen wir in der Trübsal unsere Zuflucht. Wir haben deine heilige Braut um ihre Hilfe angerufen und bitten dir auch dich vertrauensvoll um deinen väterlichen Schutz. Um der Liebe willen, die dich mit der unbefleckten Jungfrau Gottes Mutter verbunden hat, um der väterlichen Liebe willen, mit der du das Jesuskind empfangen hast, bitten wir dich flehentlich. Schau du dich herab auf die Kirche, die Jesus Christus durch sein Blut sich erworben hat, und komm unseren Nöten durch deine Macht zu Hilfe. Nimm um fürsorglicher Beschützung der heiligen Familie die auserwählten Kinder Jesu Christi unter deine Obhut. Liebreicher Vater, halte fern von uns jede Ansteckung durch Irrtum und Verderbnis. Du starker Beschützer, steh uns vom Himmel aus gnädig bei in unserem Kampf mit der Macht der Finsternis. Wie du einst den Knaben Jesus aus der höchsten Lebensgefahr gerettet hast, so verteilen jetzt die heilige Kirche Gottes mit allen Nachstellungen ihrer Feinde und gegen jede Widerwärtigkeit. Jeden aus uns nimm unter deinen ständigen Schutz, dass wir nach deinem Beispiel und mit deiner Hilfe heilig leben, fromm sterben und die ewige Seligkeit im Himmel erlangen.
1: Amen.
6: Herr, schenke uns Priester.
1: Herr, schenke uns Priester.
6: Herr, schenke uns heilige Priester.
1: Herr, schenke uns heilige Priester.
6: Herr, schenke uns viele heilige Priester.
1: Herr, schenke uns viele heilige Priester.
6: Herr, schenke uns viele heilige Ordensberufungen.
1: Herr, schenke uns viele heilige Ordensberufungen.
6: Herr, schenke uns katholische Familien.
1: Herr, schenke uns katholische Familien.
6: Heiliger Pius der Zehnte,
1: bitte für uns.
6: Im Namen des Vaters und des Sohnes und des Heiligen.
7: Wir kommen zum zweiten Teil von dem Büchlein von Pater Franz Schmidberger, das ich eigentlich kurz zusammenfasse. Theologie und Spiritualität des heiligen Messopfers. Ein Vergleich zwischen dem überlieferten und dem neuen Ritus. Also ein Vergleich zwischen der alten Messe und der neuen Messe. Da haben wir letztes Mal noch gesehen, im Punkt 3 hier im Büchlein, die Messe als Opferhandlung, dass da wirklich eine Opferhandlung geschieht, während in der neuen Messe, im neuen Ritus, wird die Messe definiert als ein Gedächtnismahl. Das haben wir letztes Mal gesehen, da kommen wir auch heute noch weiter drüber zu sprechen. Und wir haben gesehen, dass es in den zwei Messen, in der alten Messe, neuen Messe, drei Elemente gibt, die zusammengehören. In der alten Messe nämlich den Altar, den Opferpriester und die Opferhandlung. Hier geht es also wirklich um ein Opfer. Ja, und darum Altar, Opferpriester und Opferhandlung. Bei der neuen Messe gibt es den Tisch, den Vorsitzenden und die Gemeinde und ein Gedächtnismahl. Man sieht an diesen drei Dingen schon wirklich sehr ernst den Unterschied zwischen alter Messe und neuer Messe. Und dann haben wir zuletzt noch die Wandlungsworte uns angesehen, wie groß da der Unterschied ist in den Worten selber und so, wie sie auch dargestellt sind im Messbuch. Das habe ich Ihnen da gezeigt. Da wollen wir dann heute weitermachen. Und zwar der Punkt 4, die wahre Gegenwart des Opferlammes. Und das nennt man in der Theologie die Realpräsenz, also die wirkliche Gegenwart Christi unter den Gestalten von Brot und Wein. Und hier lese ich zunächst den Text vor von Pater Schmidberger. Ein wahres Opfer fordert die Anwesenheit der Opfergaben des Opferlammes. Nach Auskunft des Konzils von Trient ist Christus unter den gewandelten Gestalten wahrhaft, wirklich und wesentlich gegenwärtig. Also mit seiner Gottheit und seiner Menschheit, mit Leib und Seele, mit Fleisch und Blut. Und dann, wie soll man dann aber die Worte des oben zitierten Artikel 7 aus der Definition des eucharistischen Geschehens verstehen, also von der neuen Messe, wenn es dort heißt, deshalb gilt von der örtlichen Versammlung der Heiligen Kirche in hervorragendem Maß die Verheißung Christi, wo zwei oder drei in meinem Namen versammelt sind, dort bin ich mitten unter ihnen. Also es ist merkwürdig, dass man gerade da, wo man über die Messe spricht, was die Messe ist, dann noch erklärt, dass es hier in hervorragender Weise gilt, wo zwei oder drei in meinem Namen versammelt bin, da bin ich mitten unter ihnen. Aber der Heiland ist doch da. Nicht, weil Leute versammelt sind, sondern weil er da ist unter den eucharistischen Gestalten. Weil er durch die Wandlungsworte da ist. Und dann sagt der Pater Schmidberger hier, ein neuer Katechismus geht so weit auszuführen, Christus sei gegenwärtig, wenn wir zusammenkommen. Also dann ist der Heiland jetzt hier auch gegenwärtig. Er ist auch hier gegenwärtig, weil wir sind jetzt auch mehr wie zwei, drei, die in seinem Namen versammelt sind. Also ist der Heiland hier gegenwärtig. Aber das ist doch was ganz anderes wie seine Gegenwart in der Heiligen Eucharistie. Und da stellt sich Pater Schmidberger dann die Frage, wird hier nicht die sakramentale Gegenwart des Herrn mit der rein geistigen Gegenwart bei Zweien oder Dreien, die in seinem Namen versammelt sind, gleichgestellt? Ist das jetzt dasselbe, ob der Heiland jetzt da ist im Altarsakrament oder ob jetzt zwei, drei in seinem Namen versammelt sind? So sieht's aus. Und läuft dies letzten Endes nicht auf die Leugnung der Realpräsenz hinaus? Merkwürdig mutet auch der Zuruf des Volkes, direkt nach der Wandlung in der neuen Messe, deinen Tod, o Herr, verkünden wir und deine Auferstehung preisen wir, bis du kommst in Herrlichkeit. Und das gerade im Augenblick, also bis du kommst in Herrlichkeit, das gerade im Augenblick, wo er ja da ist. Das ist irgendwie merkwürdig. In der neuen Messe hat man sehr viele Kniebeugen, die ja Zeichen der Anbetung sind, abgeschafft. Und da habe ich wieder eine Folie. Und zwar noch einmal zu den Wandlungsworten. Wir haben jetzt zuerst mal gesehen, oder letztes Mal gesehen, die Wandlungsworte selber, einfach die Worte. Und jetzt die Handlungen bei der Wandlung, die sind nämlich auch verändert. Und Sie sehen hier im überlieferten Ritus, ich lese da kurz vor, der Priester spricht die Wandlungsworte des Priesters, Christus ist gegenwärtig. Darum Kniebeuge. Dann Elevation der gewandelten Gestalten, also der Priester hebt die Hostie oder den Kelch empor. Warum tut er das? Für die Anbetung des Volkes. Dass die Leute den Heiland anbeten. Und dann legt der Priester wieder die Hostie aufs Korporale oder stellt den Kelch wieder aufs Korporale und macht noch einmal eine Kniebeuge. Wie ist das in der neuen Messe? Und hier steht dann auch, um das ein bisschen deutlich zu machen, dabei, wie die Protestanten das sehen. Das sind die Wandlungsworte des Priesters. Beim Katholiken, Christus ist gegenwärtig. Bei den Protestanten geschieht nichts. Denn das ist ja nur ein Einsetzungsbericht. Also auch keine Kniebeuge. In der neuen Messe ist keine Kniebeuge. Dann die Elevation, also das Hochheben der Hostie oder des Kelches, der für den Katholiken gewandelten, für den Protestanten ungewandelten Gestalten. Darum folgt bei den Katholiken die Anbetung des Volkes, bei den Protestanten aber geschieht in dem Augenblick die Wandlung, und zwar durch den Glauben des Volkes. Und darauf folgt eine Kniebeuge. Also, um es deutlich zu sagen, man hat diese Kniebeuge vor der Elevation gestrichen in der neuen Messe, um den Protestanten entgegenzukommen. für die es eben der Glaube des Volkes wandelt. Ja. Weil die Leute glauben, ist Christus gegenwärtig. Der Glaube macht die Gegenwart Christi. Im katholischen Ritus, im alten Ritus, ist aber eben nicht der Glaube der Leute, nicht einmal der Glaube des Priesters. Ja. Selbst wenn ein Priester Glaubenszweifel hat oder nicht glaubt, aber einfach tun will, was die Kirche tut, wandelt er, weil er hat die Macht. Ob er glaubt oder nicht, spielt keine Rolle. Ja. Und darum direkt nach den Wandlungsworten macht der Priester die Kniebeuge. Dann erst hebt er die Gestalten empor zur Anbetung, legt sie wieder nieder und macht noch einmal eine Kniebeuge. Also man kann sicher nicht sprechen von einer unnötigen Wiederholung oder Verdoppelung der Zeremonie, wenn man zwei Kniebeugen macht. Sondern das hätte ja eben wirklich seinen sehr berechtigten Sinn. Weiter, was die Zeremonien betrifft, im Zusammenhang mit der Wandlung, mit der Gegenwart Christi. In der alten Messe hält der Priester nach der Wandlung Daumen und Zeigefinger zusammen. Das sehen Sie ja auch. Das ist ein Zeichen der Ehrfurcht, weil der Priester ja gerade die Hostie angefasst hat. Ja, also wirklich auch den Leib Christi. Darum hält er Daumen und Zeigefinger zusammen. Auch deswegen, weil sich da ja am Finger kleine Teilchen der Hostie befinden könnten. Das geschieht auch manchmal, das fühlt man sogar manchmal. Ja. Und darum hält man die Finger, Daumen und Zeigefinger zusammen, dass die kleinen Stückchen nicht verloren gehen. Und zwar ist das bis zur Ablution, also bis zur Reinigung der Hände, der Finger, nach der Kommunion der Gläubigen. In der Neuen Messe ist das abgeschafft. Das braucht es nicht mehr. Warum braucht es das nicht mehr? In der alten Messe war es Vorschrift, dass die heiligen Gefäße, besonders auch der Kelch und das Ziborium, mussten aus edlem Metall sein, unvergoldet. Also früher war es sogar noch strenger, da musste der Kelch mindestens aus Silber sein. Also die Kuppa musste mindestens aus Silber sein. Beide, Kelch und Ziborium, wenn das Ziborium leer wird, wurden in der Messe gereinigt. Also werden in der Messe gereinigt. Der Priester reinigt den Kelch. Oder dann im feierlichen Hochamt, also im levitierten Hochamt, ist das ganz besonders die Aufgabe des Subdiakons. Der Subdiakon reinigt den Kelch. Ja. Er gießt das Wasser in den Wein, das ist eines der Dinge, die er machen darf, und er reinigt den Kelch. Das sind die zwei Dinge, die ganz besonders der Subdiakon, die Aufgaben des Subdiakons. In der neuen Messe, neuen Liturgie, brauchen die Gefäße nicht mehr aus kostbaren Materialien sein. Kann auch aus Glas sein oder irgendwas oder irgendetwas anderes. Und sie können später nach der Messe gereinigt werden. Und das fassen also wirklich auch viele Priester dann so, der Abwasch ist später. Und das überlässt man dann gerne auch anderen. Das soll dann der Messmer machen oder die Ministranten oder sonst jemand. Was sind die Folgen dieser Vorschriften oder dieses Weglassen der Genauigkeit, dass man doch auf diese Dinge, wo man die Gegenwart Christi mit verehrt, dass man die weglässt? Was sind die Folgen? Ganz besonders sind es einfach die Ehrfurchtslosigkeit gegenüber dem Altarsakrament. Daraus kommt die Handkommunion, daraus kommt die Kommunionausteilung durch Laien. Früher, ganz besonders auch nach Thomas von Aquin, war es nur der Priester, der eigentliche, der ordentliche Diener der Eucharistie. Das ist die eigentliche Aufgabe des Priesters. Ja, auch die Kommunionausteilung. Der Diakon war der außerordentliche Diener, das heißt, wenn es nötig ist. der hatte die Erlaubnis, wenn es nötig ist. Aber eigentlich nur in Abhängigkeit vom Priester. Daraus kommt dann auch die Stehkommunion, ja, wozu soll man sich bei einem Mahl hinknien zum Essen? Das ist wirklich die Gedanke. In der alten Messe gab es auf dem Altar drei Altartücher. Das hat seine Bedeutung ganz besonders. Es könnte ja mal sein, dass der Kelch umfällt. Ja. Wenn aber drei Altartücher drauf sind, dann sind es die Altartücher, die gesegneten, geheiligten Leinentücher, die das kostbare Blut aufnehmen. Normalerweise muss sogar das unterste Tuch ein Wachstuch sein. Das heißt, dass vor allen Dingen, wenn es ein Holzaltar ist, dass eigentlich, wenn der Kelch umfällt, dass das kostbare Blut nicht ins Holz eindringen kann. Sonst muss man den Altar abreißen, ja, weil man das ja nicht so lassen kann. In der neuen Messe gibt es nur ein Altartuch. Auch das ist abgeschafft. In der alten Messe befand sich der Tabernakel im Zentrum der Kirche, normalerweise auf dem Hauptaltar. In der neuen Messe, neuen Liturgie, braucht es das alles nicht. Wie oft sieht man Kirchen, wo das Allerheiligste irgendwo auf der Seite oder irgendwo in der Wand ist, wo man erstmal suchen muss, wo jetzt der Tabernakel ist. Das sind doch alles Folgen und logische Folgen aus dieser eigentlichen Ehrfurchtslosigkeit gegenüber der Gegenwart Christi im Allerheiligsten Sakrament. Papst Pius XII. Hat die Entfernung, das schreibt Pater Schmidberger, Papst Pius XII. Hat die Entfernung des Tabernakels vom Altar mit folgenden Worten zurückgewiesen. Das war also auch in Mystici Corporis, in der Enzyklika. Tabernakel und Altar zu trennen, bedeutet zwei Sachen zu trennen, die ihrem Wesen nach zusammengehören. Das sagt also noch Papst Pius XII. In den 50er Jahren. Dann berichtet Pater Schmidberger hier noch zum Abschluss. Vor einigen Jahren feierten die Protestanten just am von Leichnamsfest in München ihren Kirchentag. In ökumenischer Manier wollte man zusammen mit ihnen die Prozession machen, war aber wegen ihrer Ablehnung des eucharistischen Kultes in großer Verlegenheit. Schließlich fand man einen Ausweg. Man ließ das Allerheiligste in der Kirche zurück und machte die Prozession mit den Protestanten ohne das Allerheiligste. Ökumenismus also, sagt hier Pater Schmidberger, auf Kosten des eucharistischen Herrn und des Glaubens an ihn. Von Leichnamsprozession mit den Protestanten ohne von Leichnam. Von Leichnam heißt ja der Heiland, die Hostie. Wir kommen zum Punkt 5. Nämlich die Opferungsgebete im Vergleich mit den Gebeten zur Gabenbereitung im neuen Ritus, Novus Ordo Missae. Ich würde diesen Abschnitt überschreiben mit dem Titel Das Opfer des Kain oder das Opfer des Abel. Warum ich das so überschreibe, das werde ich Ihnen gleich erzählen, verdeutlichen. Wir haben hier die Opferungsgebete. Zunächst einmal das Opferungsgebet über die Brotsgestalten. Ich lese das kurz vor, weil das ist doch sehr wichtig. Heiliger Vater, allmächtiger, ewiger Gott, nimm diese makellose Opfergabe gnädig an. Hier wird schon von der makellosen Opfergabe geredet. Wer ist diese makellose Opfergabe? Das ist Jesus selber. Aber der ist ja noch gar nicht da. Das ist eben Liturgie. Ja? Weil im Grunde ist ja alles, das haben wir auch gesehen, wie wir über die Messe gesprochen haben, alles ist eigentlich enthalten nur in den Wandlungsworten. Liturgie, die Heilige Messe, die Gebete, ist aber eine Entfaltung dieser Wandlungsworte. Und hier ist eben das Opferungsgebet, das Bittgebet eigentlich, dass dieses Opfer durch den Vater angenommen wird. Ja, das Opfer, das dann in der Wandlung vollzogen wird. Heiliger Vater, allmächtiger, ewiger Gott, nimm diese makellose Opfergabe gnädig an. Dir, meinem lebendigen, wahren Gott, bringe ich, Dein unwürdiger Diener, sieh da für meine unseligen Sünden, Fehler und Nachlässigkeiten. Ich opfere sie auf für alle Umstehenden und alle Christgläubigen, für die Lebenden und Verstorbenen. Gib, dass sie mir und ihnen zum Heilige reiche, für das ewige Leben. Amen. Das ist sicher eines der schönsten Gebete in der ganzen Messe. Da ist die ganze Theologie der Heiligen Messe drin. Ja. Da ist drin, um was es geht. Die Messe wird dargebracht Gott dem Vater. Also dann eigentlich dem dreifaltigen Gott. Ja. Aber hier ganz besonders Gott der Vater angesprochen, weil die makellose Opfergabe ist ja Gott der Sohn. Dir, meinem lebendigen, wahren Gott, bringe ich. Ja. Ich, das Ich, dein unwürdiger Diener, der Priester. Ja. Sieh da für meine unzähligen Sünden, Fehler und Nachlässigkeiten. Also das Opfer, ich bringe dir das Opfer. Wofür? Zur Sühne. Ja. Ich opfere sie auch für alle Umstehenden, ja, die da sind. Darum sagt man auch, was wir gesehen haben, dass diejenigen, die natürlich gegenwärtig sind bei der Heiligen Messe, mehr Gnaden, mehr Verdienst haben, wie diejenigen, die sich zum Beispiel nur einschließen oder gar nicht in die Messe gehen. Und alle Christgläubigen, das heißt für die ganze Kirche, für die Lebenden und Verstorbenen, für die streitende Kirche und für die leidende Kirche. Gib, dass sie mir und ihnen zum Heilige reichen für das ewige Leben. Auch hier nochmal Priester und Volk. Was wird daraus bei der neuen Messe? Da heißt das Gebet: Gepriesen bist du, Herr, unser Gott, Schöpfer der Welt. Du schenkst uns das Brot, die Frucht der Erde und der menschlichen Arbeit. Wir bringen dieses Brot vor dein Angesicht, damit es uns das Brot des Lebens werde. Und dann kann man hier dazufügen: Gepriesen bist du in Ewigkeit, Herr, unser Gott. Also da ist eigentlich nichts mehr übrig geblieben von dem ursprünglichen Gebet, und vor allen Dingen von der Theologie ist da nichts mehr übrig geblieben. Dieses Gebet ist ein jüdisches Tischgebet. Und das eignet sich also durchaus als Tischgebet. Das kann man gern, das ist ein schönes Gebet zum Essen. Gepriesen bist du, Herr, unser Gott, Schöpfer der Welt. Du schenkst uns das Brot, die Frucht der Erde und der menschlichen Arbeit. Wir bringen dieses Brot vor dein Angesicht, dass es uns das Brot des Lebens werde. Mahlzeit. Heilige Dreifaltigkeit ist nicht erwähnt. Nur du, Herr, unser Gott, Schöpfer der Welt. Da ist auch gesagt, wir bringen dieses Brot vor dein Angesicht. Der Priester ist weg. Der Priester ist weg, ist hier nicht mehr genannt in diesem Text. Wofür? Damit es uns das Brot des Lebens werde. Da können Sie alles drunter verstehen. Bei der alten Messe war ganz deutlich, für und meine unzähligen Sünden, Fehler und Nachlässigkeiten. Ganz besonders zur Sühne. Also der Sühnecharakter ist hier ganz weg. Man kann sich dann schon fragen, was wird hier geopfert? Im Grunde dasselbe haben wir dann bei der Opferung des Kelches, die Gebete dazwischen, die lasse ich jetzt weg. Wir opfern dir, Herr, den Kelch des Heiles und flehen dich, den Allgütigen, an. Lass ihn uns zum Segen und der ganzen Welt zum Heile, wie lieblichen Wohlgeruch vor das Angesicht deiner göttlichen Majestät emporsteigen. Auch hier ist wieder dieses zum lieblichen Wohlgeruch vor das Angesicht deiner göttlichen Majestät emporsteigen. Das ist ein Ausdruck aus dem Alten Bund, der ganz besonders den Opfercharakter wieder versinnbildet. Weil das Verbrennen damals der Opfer, das war zum lieblichen Wohlgeruch Gottes. Dass der Rauch sozusagen aufsteigt zum lieblichen Wohlgeruch. Und auch gleich hier, wir opfern dir. Ja, es ist wirklich ein Opfer, das man bringt. Wie heißt das Gebet in der neuen Messe? Gepriesen bist du, Herr, unser Gott, Schöpfer der Welt. Genauso dieselbe Einleitung wie vorhin. Du schenkst uns den Wein, die Frucht des Weinstocks und der menschlichen Arbeit. Wir bringen diesen Kelch vor dein Angesicht, damit er uns der Kelch des Heiles werden. Also genau eigentlich dasselbe wie vorher, nur hier eben, es ist dann die Frucht des Weinstocks und der menschlichen Arbeit und der Kelch des Heiles. Der Rest der Worte ist eigentlich dasselbe geblieben wie vorher. Was wird hier geopfert? Was wird hier geopfert in der alten Messe? Was wird hier geopfert in der neuen Messe? In der alten Messe ist ganz deutlich, ja, die makellose Opfergabe. Und damit ist ganz deutlich gewiesen auf das Opferlamm des neuen Bundes, ja, unser Herr Jesus Christus. Auch eben hier wird dann beim Kelch, wir opfern den Kelch, es ist ein Opferkelch. Ja. Und hier wird damit wird schon auf das Blut hingewiesen. Und es nochmal der Opfercharakter betont durch diesen lieblichen Wohlgeruch, der vor das Angesicht der göttlichen Majestät emporsteigen soll. Was wird geopfert in der neuen Messe? Das Brot, die Frucht der Erde, und der Wein, die Frucht des Weinstockes und der menschlichen Arbeit. Das hat nichts mehr zu tun mit dem eigentlichen Opfer des neuen Bundes. Gerade dieses Opfergebet ist so wichtig, ja, um den Unterschied zu sehen zwischen neuer Messe und alte Messe. Warum habe ich gesagt, ich würde das mit dem Titel überschreiben, das Opfer des Kain, das Opfer des Abel. Sie kennen diese Geschichte. Ja? Kain und Abel brachten ein

Sühnegebet zum heiligsten Herzen Jesu. O liebster Jesus, dessen überschwängliche Liebe zu uns Menschen mit so viel Gleichgültigkeit, Nachlässigkeit, Verachtung und Undank vergolten wird, siehe, wir werfen uns hier vor deinem Altar nieder, um die sträfliche Kälte der Menschen und die Unbilden, die sie deinem liebevollen Herzen allenthalben zufügen, durch einen besonderen Ehrenerweis wieder gut zu machen. Eingedenk jedoch, dass auch wir einst zur Zahl dieser Unwürdigen gehörten und durchdrungen von heißem Reueschmerz, erflehen wir vor allem deine Barmherzigkeit für uns selbst. Wir sind bereit, nicht nur unsere eigenen Sünden durch freiwillige Buße zu sühnen, sondern auch die Sünden jener, die weit vom Weg des Heils abirren, die in Unglauben verstockt, dir als ihrem Hirten und Führer nicht folgen wollen oder ihre Taufgelübde treulos missachten und das süße Joch deines Gesetzes zu tragen sich weigern. Wir nehmen uns fest vor, alle diese beklagenswerten Vergehen zu sühnen, insbesondere aber wollen wir gut machen, alle Unehrbarkeit und Unsittlichkeit in Lebensweise und Kleidung, wodurch so viele unschuldige Seelen ins Verderben gezogen werden, die Entheiligung der Sonn- und Feiertage, die abscheulichen Fluchworte gegen dich und deine Heiligen, die Beschimpfung deines Stellvertreters und des Priesterstandes, ferner die Entweihung des Sakramentes deiner göttlichen Liebe durch Nachlässigkeit oder schändliche Sakrilegien, endlich die öffentlichen Vergehen der Völker, die sich den Rechten und Lehren der von dir gestifteten Kirche widersetzen. O könnten wir doch diese Sünden mit unserem Blute tilgen, um indes für die Verletzung deiner göttlichen Ehre einigermaßen Ersatz zu leisten, opfern wir dir jene Genugtuung auf, die du selber einst am Kreuz dem Vater dargebracht hast und noch täglich auf den Altären zu erneuern fortfährst, in Vereinigung mit der Genugtuung deiner jungfräulichen Mutter, aller lieben Heiligen und frommen Christgläubigen. Ernstlich geloben wir, die Sünden, die wir und andere begangen haben, sowie die Vernachlässigung deiner großen Liebe, so viel an uns liegt, mit dem Beistand deiner Gnade wieder gut zu machen, durch Festigkeit im Glauben, Reinheit im Lebenswandel und vollkommene Beobachtung der Gebote des Evangeliums, besonders des Gebotes der Liebe. Auch wollen wir uns nach Kräften bemühen, weitere Beleidigungen gegen dich zu verhindern und möglichst viele Menschen zu deiner Nachfolge zu bewegen. Wir bitten dich, o gütigster Jesus, du wollest durch die Fürsprache der allerseligsten Jungfrau Maria, unsere Wiederherstellerin, dieses freie Angebot unseres Ehrenersatzes wohlgefällig aufnehmen und uns durch die große Gnade der Beharrlichkeit in der treuen Hingabe an deinen Dienst bewahren, bis wir endlich alle zu jenem Vaterlande gelangen, wo du mit dem Vater und dem Heiligen Geist lebst und herrschst, Gott von Ewigkeit zu Ewigkeit. Amen.

0: Schau gütig herab auf die Kirche, die Jesus Christus durch sein Blut sich erworben hat, und komm unseren Nöten durch deine Macht zu Hilfe. Nimm, o fürsorglicher Beschützer der heiligen Familie, die auserwählten Kinder Jesu Christi unter deine Obhut. Liebreicher Vater, halte fern von uns jede Ansteckung durch Irrtum und Verderbnis. Du starker Beschützer, steh uns vom Himmel aus gnädig bei in unserem Kampf mit der Macht der Finsternis. Wie du einst den Knaben Jesus aus der höchsten Lebensgefahr gerettet hast, so verteidige jetzt die heilige Kirche Gottes wider alle Nachstellungen ihrer Feinde und gegen jede Widerwärtigkeit. Jeden aus uns nimm unter deinen ständigen Schutz, dass wir nach deinem Beispiel und mit deiner Hilfe heilig leben, fromm sterben und die ewige Seligkeit im Himmel erlangen.
1: Amen.
0: Herr, schenke uns Priester.
1: Herr, schenke uns Priester.
0: Herr, schenke uns heilige Priester.
1: Herr, schenke uns heilige Priester.
0: Herr, schenke uns viele heilige Priester.
1: Herr, schenke uns viele heilige Priester.
0: Herr, schenke uns viele heilige Ordensberufungen.
1: Herr, schenke uns viele heilige Ordensberufungen.
0: Herr, schenke uns katholische Familien.
1: Herr, schenke uns katholische Familien.
0: Heiliger Pius der Zehnte.
1: Bitte für uns.

0: sei gepriesen.
1: Gott sei gepriesen.
0: Gepriesen sei sein heiliger Name.
1: Gepriesen sei sein heiliger Name.
0: Gepriesen sei Jesus Christus, wahrer Gott und wahrer Mensch.
1: Gepriesen sei Jesus Christus, wahrer Gott und wahrer Mensch.
0: Gepriesen sei der Name Jesus.
1: Gepriesen sei der Name Jesus.
0: Gepriesen sei sein heiligstes Herz.
1: Gepriesen sei sein heiligstes Herz.
0: Gepriesen sei sein kostbares Blut.
1: Gepriesen sei sein kostbares Blut.
0: Gepriesen sei Jesus im allerheiligsten Sakrament des Altars.
1: Gepriesen sei Jesus im allerheiligsten Sakrament des Altars.
0: Gepriesen sei der Heilige Geist, der Tröster.
1: Gepriesen sei der Heilige Geist, der Tröster.
0: Gepriesen sei die erhabene Gottesmutter, die allerseligste Jungfrau Maria.
1: Gepriesen sei die erhabene Gottesmutter, die allerseligste Jungfrau Maria.
0: Gepriesen sei ihre heilige und unbefleckte Empfängnis.
1: Gepriesen sei ihre heilige und unbefleckte Empfängnis.
0: Gepriesen sei ihre wunderbare Himmelfahrt.
1: Gepriesen sei ihre wunderbare Himmelfahrt.
0: Gepriesen sei der Name der Jungfrau und Mutter Maria.
1: Gepriesen sei der Name der Jungfrau und Mutter Maria.
0: Gepriesen sei der heilige Josef, ihr reinster Bräutigam.
1: Gepriesen sei der heilige Josef, ihr reinster Bräutigam.
0: Gepriesen sei Gott in seinen Engeln und Heiligen.
1: Gepriesen sei Gott in seinen Engeln und Heiligen.

Spiritus